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2: Am Montagmorgen auf Schimmelreiterbasis hier wieder reingekommen ins Next-Studio.
3: Wieso Schimmelreiter?
2: Naja, weil wie da die ist so neblig draußen, so düster.
3: Ach so.
2: So, weißt du.
3: Angelehnt an Goethe, oder was? Nee, von wem ist das?
2: Ist das Schille? Nee.
4: Leute fragen mich.
2: Nein,
4: nicht.
2: Der Schimmelreiter. Schimmel. Hesse? Hermann Hesse?
3: Nee, warte mal ganz kurz. Nee,
4: was
3: Hesse
4: ist das für
3: ein
4: Name, Alter?
2: Hä, was denn? Das
4: was geht hier jetzt ab?
3: Also, Schimmel kennt Dietschle nur von ihrem Zimmer.
4: Ihr Dreckigen, wirklich.
3: Theodor Storm.
2: Theodor Storm, ist doch klar, Digga. Aber das heißt doch, wer reitet so spät durch Nacht und Sturm?
3: Nee, warte mal, Theodor Storm, das ist ein Gedicht.
2: Digga, komm.
3: Ach doch, ist ein Gedicht von
4: Einfach
3: Theodor Storm.
4: Deutsch LK, 6 Uhr morgens.
2: Ja, oder nach das Uhr kannst du Deutsch LK 6, einfach 6, da war nichts mit Leistung. Naja, der Schimmelreiter halt.
3: Ihr wisst, alle.
2: Nein, das heißt auch der Erlkönig übrigens, deswegen haben wir es nicht.
3: Und Erlkönig ist von.
4: Oh mein Gott, das ist
3: von Goethe.
2: Doch, Goethe.
3: Sag ich doch. Ach Leute.
2: Also Gott sei Dank sind
3: also
2: wir da.
3: Also doch kein Deutsch LK.
2: Sag ich doch, okay, hallo. 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

0: Also, nachdem ich hier gerade dermaßen reingeschissen habe, direkt um 6 Uhr will ich das einmal kurz klarstellen. Der Schimmelreiter, ja? Das habe ich tatsächlich nie gelesen. Ich wollte auf den Erlkönig hinaus mit diesem Satz, wer reitet so spät durch Nacht und Wind?
1: Weil mal du wieder dich morgens so fühlst, ne? Wenn du durch den Nebel anreitest.
0: Genau, richtig. Aber wer fährt auf seiner Tresine so früh durch Nacht und Wind?
1: Ja. Ne, das wär's. Jetzt musst du wieder erklären, was eine Tresine ist.
0: Ja,
1: ist das ein
0: scheiße.
1: Fahrrad?
0: Ja, nee, also, ist auch egal. Also auf jeden Fall, der Schimmelreiter, das ist was komplett anderes. Tatsächlich, Theodor Storm hat es ja schon rausgefunden.
1: Genau.
0: Ist eine Novelle aus dem Jahr, also Ende 1800 noch was irgendwie.
1: Mhm.
0: Ja, und das ist voll die traurige Story, Digga. Natürlich.
1: Irgendjemand stirbt, ne?
0: Ja, na klar, immer sterben irgendwelche Leute. Ist das nicht scheiße, Alter?
1: Ich hab das auch mal gelesen. Ich weiß es nicht mehr, was da drin vorkam.
0: Gott sei Dank sterben wir erstmal nicht. Nee. Also so Gott will, ne? Erstmal sind wir ja hier.
1: Bis heute Morgen haben wir es auf jeden Fall ins Studio geschafft.
0: Bis jetzt läuft ganz gut, oder?
1: Ja.
0: Dann jinx es nicht. Es soll einfach weitergehen so.
1: Ah, der Beat ist schön. Okay. Ah, liebe ich.
0: Schön in den Montag rein jetzt hier.

0: Luciano mit Beautiful Girl um 20 nach 6.
1: Warum musst du lachen?
0: Wie er so sagt, ich küsse dich durch die ganze Wohnung und das so
1: irgendwie nee, so echt jetzt?
0: Dein Blick erglänzt. Und ich so Dinger, ich weiß nicht, wenn der so auf mich zukommen würde, selbst wenn ich grundsätzlich Bock drauf hätte, mich mir danach zu so denken, ja, nee, Digga, das ist weird. Das ist echt
1: ist
0: weird.
1: Dir schon mal aufgefallen, dass Rapper oftmals, wenn die einen auf romantisch machen wollen, ja, nicht den richtigen Ton treffen? Also entweder sind die total kitschig,
0: ja,
1: weißt du, was ich meine?
0: Ja, und hier hast du noch so ein Spannungsfeld zwischen, das ist total kitschig, aber das dann so mit dieser Attitüde.
1: Ja, genau.
0: Ich küsse dich durchs ganze Haus. Sagst du, nee, Bro, mach nicht, Alter. Lass einfach.

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0: Fat Puppy. Ist so Anlehnung an Big Daddy vielleicht.
1: Ach, ich habe eben verstanden, Fat Puppy.
0: Ach so, der Hund, so ja, das der Welpe.
1: Genau.
0: Nee, das ist einfach der dicke Fatty. Kann man auch so sagen. Freaked out auf jeden Fall.
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1: Die CDU-Führung berät ab heute über Konsequenzen aus den Landtagswahlen im letzten Monat. Dabei soll es vor allem um den künftigen Kurs der Partei gehen. Die CDU hatte zuletzt deutlich an Zuspruch verloren und teilweise sogar das schlechteste Ergebnis in der Geschichte der Partei eingefahren. Der September ist weltweit der zweitwärmste seit Beginn der Aufzeichnung gewesen. Das teilte der europäische Klimadienst Copernicus mit. Die Durchschnittstemperatur lag demnach bei rund 16 Grad. Und in der Fußball-Bundesliga hat Freiburg gegen Schalke gewonnen mit 2:1 und Köln besiegte Gladbach ebenfalls mit 2:1. Das Wetter heute Morgen kann ein bisschen wolkig oder neblig losgehen. Ansonsten ist es ein schöner, sonniger Tag, der uns erwartet. Ein paar lockere Wolken können dabei sein, aber meist ist es trocken bei maximal 16 Grad.
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0: Wie hast du geschlafen letzte Nacht? Ging gut?
1: Echt ganz gut, muss ich sagen, ja. Meine 7,5 oder 7 Stunden habe ich gekriegt.
0: Korrekt.
1: Und bei dir?
0: Ja, auch so, 7,5, 8 vielleicht sogar, aber nicht so gut. Voll oft aufgewacht.
1: Okay.
0: Und manchmal habe ich das und dann drehe ich mich immer von rechts nach links. Und dann penne ich auch wieder ein. Das ist einmal wach werden, umdrehen, einschlafen.
1: Hast du so eine Lieblingsschlafposition? Auf einer Seite immer?
0: Nee, aber auf der Seite auf jeden Fall.
1: Auf der Seite?
0: Ja, und du?
1: Immer auf der rechten Schulter.
0: Ehrlich?
1: Ich schlafe immer auf der rechten Schulter. Oder wenn es mir dann zu doll wird, muss ich dann sozusagen mich umdrehen auf die linke Schulter, aber dann auf den Bauch und so einmal richtig ausbreiten.
0: Das sind so die, wo man dann nachts im Halbschlaf so, die macht, so einmal durchs
1: einmal Kissen, strecken.
0: Durchwischen und so. Ah,
1: herrlich.
0: Und wieder einschlafen.
1: Ja, so ein.
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0: So, jetzt haut mal raus, wie viel Kohle habt ihr schon gespart?
1: Ich bin 21 Jahre alt und ich habe so circa 8.000, 9.000 Euro gespart.
2: Ja, so, ich werde jetzt 20 im Dezember und gespart habe ich, ich bin gerade bei 200 bis 300 Euro.
3: Ich bin 22 und auf meinem Sparkonto sind, glaube ich, gerade so 1.800.
4: Ich bin 22 und ich habe so an die 12.000 Euro gespart.
0: What?
5: Spannend, da kommen richtig unterschiedliche Summen zusammen, ne?
0: Voll.
5: Ich glaube, das Krasseste ist, dass die meisten von euch, egal wie viel ihr auf dem Konto habt, denkt, so viel ist es gar nicht.
1: Ich glaube, ich bin in so einem ganz guten Rahmen. Also ich denke nicht, dass es sonderlich wenig ist, aber ich denke auch nicht, dass es viel ist.
2: Ich denke, da geht in meinem Alter auf jeden Fall definitiv mehr.
3: Also ich glaube, ich denke die ganze Zeit, dass es sehr, sehr wenig ist. Also ich glaube, wenn jetzt halt irgendwie nochmal eine Kaution kommt, dann ist halt alles weg.
0: Ja, ja, ich verstehe das total, Alter. Das ist halt so... Keine Ahnung, es stresst halt auch irgendwie, weißt du, sich mit Geld auseinandersetzen zu müssen, vor allem wenn die Kohle gefühlt nicht von alleine reinkommt, dann ist das immer voll der Kopfweg, aber man kann damit auch entspannt umgehen, so wie Lilly aus Bremen.
6: Ich versuche tatsächlich mich einfach gar nicht zu vergleichen, einfach zu gucken, was für mich, mein Werdegang und mein Leben das Richtige ist, und ich habe auch schon eine Ausbildung gemacht und habe einfach jetzt gemerkt im Studium, dass die Menge an Geld, die ich gerade habe, dass das so einfach passt jetzt für die Zeit gerade.
0: Based, einfach based.

0: YC hat einen neuen Track, der heißt Power, und mir kommt die Sample irgendwie bekannt vor da drin. Wir gehen mal kurz rein, ja?
1: Komm, yes.
0: Komm mit mir.
1: Mach mal.
0: Klingt herrlich, oder?
1: Oh, sehr schön.
0: Pass auf, und vom Vibe her, also es ist nicht eins zu eins das gleiche, aber einmal bitte die Stimmung.
1: Ja. Oh, ja.
0: Young St. Paul und Anais mit Art Attack. So, jetzt nochmal den anderen. Money and Power.
1: Ja, die Melodieführung ist ganz ähnlich.
0: Also es ist von oben.
1: Die Akkorde sind gleich zueinander.
0: Klingt geil, Digga. Und das sind zwei Arten, wie man das machen kann. Weißt du, das eine nimmst du das Sample und machst dann irgendwie so eine Herzschmerzgeschichte draus, aber er macht einfach so, er macht eine Straßenstory draus, Digga. Passt einfach geil zu dem Sample auch.

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0: Hunter X Golden. Mit den K-Pop Demon Hunters.
1: Irgendjemand, geiler Name.
0: Irgendjemand meinte letzte Woche auch. Ach, ich weiß nicht, das ist scheiß drauf.
2: Nein, jetzt will ich es wissen.
0: Er oder sie hat das geguckt und fand das scheiße. Oder irgendwie sowas, glaube ich. Dieses K-Pop Demon Hunters. Mm. Dass das so eine Enttäuschung war, irgendwie das zu gucken. Aber der Soundtrack knallt.
2: Der knallt. Immerhin
1: was,
2: ne?
1: Immerhin was, oder?
0: Mhm. Knallt der Kaffee?
1: Boah, der Kaffee ist stark. Okay. Also stark im Sinne von gut, aber auch stark.
0: Okay.
1: Gut. Kannst du ja gleich mal probieren.
0: Wir gehen rein, Alter.
1: Juhu.

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0: Immer mehr Leute gehen ohne Abschluss von der Schule. Dieter, das Statistische Bundesamt sagt, so schlimm wie es jetzt ist, war es seit 20 Jahren nicht mehr?
1: Yes, die Zahlen sind auf jeden Fall crazy. 65.000 Personen sind letztes und vorletztes Jahr ohne mindestens einen Hauptschulabschluss in der Tasche zu haben, aus der Schule gegangen. Um so ein bisschen zu vergleichen, vor 10 Jahren lag die Zahl bei ca. 47.000. Also du kannst halt richtig sehen bei diesen Zahlen und Statistiken, wie das immer mehr bergab geht.
2: Und weiß man, woran das liegt?
1: Also die Gründe sind ganz unterschiedlich, aber Sprache spielt auf jeden Fall eine wichtige Rolle. Viele haben schon in der Grundschule irgendwie Probleme, Deutsch zu sprechen, zu verstehen und verlieren dann so ein bisschen den Anschluss auch im Unterricht logischerweise. Aber auch soziale Ungleichheit ist big topic. Also Schulen, die zum Beispiel einen hohen Anteil an Kindern haben, auch sozial benachteiligten Families und eigentlich irgendwie mehr Unterstützung bräuchten, Lehrkräfte und Geld, die stehen dann meistens alleine da. Und natürlich Corona, ne, wo sich alle durchgesneakt haben und jetzt richtig am Struggeln sind.
0: Okay, aber wenn die Lage so kacke ist, dann muss irgendwas passieren, oder nicht?
1: Yes, das Bundesbildungsministerium ist auf jeden Fall dran und die wollen das Problem fixen und im Best Case auch an der Wurzel packen. Also Kitas sollen zum Beispiel bundesweit mit sowas wie Sprachtests versorgt werden, damit keiner direkt in der Grundschule eben mit der Sprache kämpft. Aber auch sowas wie deren Startchancenprogramm, so heißt das, soll Schulen supporten, vor allem irgendwie Kinder, die mit dem Lernen strugglen oder aus ärmeren Familien kommen.

0: Jonas Blue, Edge of Desire. Ich finde so im Deutsch Rap in Anführungsstrichen, Rap ist es ja nicht wirklich. Ja, sag mal so Rap-Punk ist er sowieso erstmal der Einzige, weil wer mischt so Punk mit Rap wie er auf so einem erfolgreichen Level? Ich rede von Marco, surprise, da wer jetzt nicht drauf gekommen ist. Aber ich würde sagen so, für meinen Geschmack schafft es keiner so gut wie er, diesen Schmerz und Hoffnung zusammenzubringen. So ähnlich wie ich das bei Paula Hartmann auch immer höre, finde ich so, ja, keine Ahnung, ist er so das männliche Pendant dazu irgendwie, das Gegenstück? Nee, so kann man es irgendwie auch nicht sagen. Naja, auf jeden Fall ist ein schmaler Grat zwischen Schmerz und Hoffnung und er bringt es mal wieder auf den Punkt. Dann auch noch auf einer Produktion von Chainsmokers. Das ist schon crazy, das hier ist in- und auswendig.
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0: Digga, was ist das für eine Farbe in deinem Pullover? Ist das Burgund?
1: Ja, es ist Burgundi. Das ist Purple Burgundi.
0: Digga, what? Das ist ja frech, Alter.
1: Ja. Ich bin doch ein frecher Kerl. Ich hab den gesehen und hab den gekauft.
0: Aufmüpfig.
1: Ja.
0: Das ist ein Zupfpulli? Zopfpulli? Heißt das so?
1: Das ist so ein Stricki? Das ist ein Strickpulli. Den muss man am Wäschenetz waschen, angeblich. Steht hinten drauf. Also nicht hinten drauf, steht innen drin auf so einem Schild.
0: Hast du ihn schon mal gewaschen?
1: Dietschle, weißt du, was ein Wäschenetz ist?
0: Nur weil sie eine Frau ist oder was?
2: Nein.
1: Ich weiß das nämlich auch nicht, ich musste das googeln.
0: Und? Hast du jetzt eins?
1: Nee, aber es ist ein Wäschenetz, ist tatsächlich, weißt du das? Nee, ne?
0: Mm-mm.
1: Das ist sowas, da packt man Klamotten rein, damit die sozusagen nicht so aufribbeln in der Waschmaschine. Mm. Wusste ich nämlich auch nicht.
0: Gut, und wieder was gelernt.
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1: Die CDU-Führung berät ab heute über Konsequenzen aus den Landtagswahlen im letzten Monat. Dabei soll es vor allem um den künftigen Kurs der Partei gehen. Die CDU hatte zuletzt deutlich an Zuspruch verloren und teilweise sogar das schlechteste Ergebnis in der Geschichte der Partei eingefahren. Der September ist weltweit der zweitwärmste seit Beginn der Aufzeichnung gewesen. Das teilte der europäische Klimadienst Copernicus mit. Die Durchschnittstemperatur lag demnach bei rund 16 Grad. Und in der Fußball-Bundesliga hat Freiburg gegen Schalke gewonnen mit 2:1 und Köln besiegte Gladbach ebenfalls mit 2:1. Das Wetter wird heute eigentlich ganz gut. Wir fangen an mit ein bisschen Nebel und auch noch ein bisschen wolkig draußen. Ansonsten wird es heute aber echt schön mit viel Sonnenschein. Zwischendurch ein paar lockere Wolken. An der Küste kann es vielleicht mal einen Schauer geben. Ansonsten ist es überall echt herrliches Herbstwetter mit maximal 16 Grad.
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0: Juhu!
1: So ist es. Montag. Let's go.
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0: Dilara mit I Got Mine.
1: Wie viel sollte man Anfang 20 gespart haben? Wir haben mal Emil von Finanztipp gefragt.
2: Das kommt tatsächlich auf einen selber an. Das ist sehr individuell, weil so Richtwerte schaffen ja auch Erwartungen und Druck und die können auch unrealistisch sein. Vermögen ist halt auch relativ und hängt vom Einkommen, hängt auch von den Eltern ab.
0: Okay, schade. Ich hätte jetzt gedacht, er sagt irgendwie eine konkrete Zahl.
1: Hätte ich mir auch ein bisschen erhofft, aber immerhin hat er einen konkreten Spartipp.
2: 50% von meinem Nettoeinkommen kann ich für Lebenshaltung ausgeben. Also Miete, Supermarkt und so weiter. 30% für Freizeit, Streaming-Abos, in Urlaub fahren, sowas. Und 20% für Sparen und Investieren. Damit baue ich erstmal meinen Notgroschen auf, damit ich für Notfälle vorbereitet bin.
0: Ah, okay, ich checke. Also eher so ein Template. Keine konkreten Zahlen, sondern einfach so gucken, was du hast und damit arbeitest du.
1: Genau, richtig. Wir reden gleich aber nochmal über mehr Spartipps.

0: so für Thema mich. Kohle, Thema Rücklagen. Ist vielleicht nicht immer ein angenehmes Thema, aber ist eins, das man auf jeden Fall auf dem Schirm behalten muss, ne?
1: Auf jeden Fall. Jetzt geht's erstmal ums Sparen. Emil von Finanztipp sagt, erstmal einen Überblick über die Ausgaben verschaffen.
2: Mein erster Tipp wäre, in die Banking-App zu schauen, was die so kann, um Ausgaben zu tracken. Also relativ viele Banking-Apps können ganz gut so Ausgaben gruppieren und man hat dann wie so ein Haushaltsbuch, dann kann man auch mal schauen, ist das so in dem Rahmen, den ich dafür ausgeben will, ist das okay, was ich da mache? Man hat dann schnell einen Überblick.
0: Das wusste ich zum Beispiel gar nicht. Krass.
1: Ich auch nicht.
0: Muss ich tatsächlich gleich mal checken.
1: Ich werde gleich auch mal meine App checken, auf jeden Fall.
0: So, weiter geht's. Tipp 2 ist für alle, die lieber bar auf die Hand mit Cash zahlen wollen.
2: Der zweite, das Bargeld aufteilen und dann das sogenannte Cash-Stuffing machen. Das kennen manche vielleicht auch von TikTok oder so. Also ich nehme quasi mein ganzes Bargeld, dann mache ich unterschiedliche Umschläge. Da mache ich dann das Geld rein, das ich dafür abgezählt habe. Und wenn in dem Monat dieser Umschlag leer ist, dann ist halt mein Budget weg.
0: Oldschool, Digga.
1: Richtig oldschool, in so Umschläge alles reinsortieren. Ja, ne? Und der letzte Tipp von ihm, auch kleine Beiträge können ein Anfang sein.
2: Also wenn man jetzt zum Beispiel in der Ausbildung ist und man kann vielleicht 10, 20, 50 Euro im Monat schon zurücklegen und ich kann damit zum Beispiel schon in den Aktien-ETF investieren, dann ist das eine super Sache, weil wer früh loslegt, hat dann einen richtig, richtig großen Vorsprung.
0: Ah, okay.
1: Also das finde ich auch. Also besser ein bisschen was sparen, als einfach gar nichts.

0: Digga, jetzt check ich das erst. Ich hab doch hier so eine, ich hab so eine Schere, ne? So eine Bastelschere hier. Ich hab diese Bastelschere. Ne, das ist die gar nicht. Shit. Hä? Okay, also was ich sagen wollte, ist, ich habe hier so ein kleines Körbchen, da ist eine Schere drin, eine Bastelschere, aber die benutze ich nicht zum Basteln, die benutze ich, um damit meine Datteln immer in mein Müsli reinzuschneiden. Und jetzt liegt hier noch eine zweite Schere auf dem Schreibtisch rum und ich dachte, irgendjemand hat meine Schere geklaut und die da hingelegt, aber das ist gar nicht meine. Okay, ich bin verwirrt.
1: Doch, das ist sie.
0: Nee, das ist sie nicht.
1: Hier. Doch, weil die ist so eklig klebrig.
0: Hier ist meine. Aha, dann macht das jemand anders jetzt
1: beide.
0: Auch noch. Hier ist meine.
1: Ihr seid so dreckig.
0: Hä? Digga, du hast nicht gecheckt. Das Ding ist so, kochst du viel?
1: Nein.
0: Machst du viel im Haushalt, so in der Küche?
1: Nein.
0: Du redest hier mit einem full-blown Hausmann, ja? Der Essen macht, der putzt, der kocht. Und mein Lifehack ist, ich schneide Lauchzwiebeln, was weiß ich, solche Geschichten.
1: Alles
0: nicht mehr mit einem Messer, sondern mit einer Schere. Schnipp, schnapp, Digga. Was für Brett. Da musst du Brett sauber machen, da musst du Messer sauber machen. Ich habe eine Schere. Schnipp.
1: Ja,
0: weg. Thema erledigt. Datteln auch. Datteln sind voll zäh, Digga. Wenn du so diese halb klebrigen, zuckrigen Datteln, dann klebt das ganze Brett, dann klebt das Messer. Hier ist so, hier, schnipp, schnipp, Digga.
1: Schnipp, pass auf. Was ich
0: das ist das nicht. Motto, das ist das Motto, Alter. Schnipp, schnipp, Nase ab.
1: Bei dir gleich.
0: Guten.

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0: 8 Uhr hier, Fields von Calvin Harris, Big Sean, Pharrell Williams, Katy Perry, noch 20 anderen.
1: So ein richtiger Morgensong, finde ich so. Der tut einem nichts an, der Stimmt. regt einen nicht auf,
0: der schiebt einen chillig so aus dem Bett raus, genau, in den Tag rein.
1: Genau, der ist entspannt.
0: Ja. Seid ihr entspannt? Digital, bist du entspannt?
2: Ja, ich bin total entspannt.
0: Korrekt.
1: Wieso trinkst du eigentlich keinen Kaffee, Digital?
2: Ich weiß nicht, ich habe aber irgendwie gerade so Lust auf so Latte Macchiato mit so Vanille-Flavor.
0: Latte Macchiato.
1: Ach, warte mal ganz kurz. Das heißt, du trinkst morgens den Kaffee mit uns nicht mit, aber so ein Milchkaffee-Getränk mit
2: Pumpkin halt so,
1: Spice und einem möglichen...
2: Ja, genau.
1: Ja.
2: So
1: also wenn es eher
2: halt.
1: Sowas ist wie so ein, eigentlich wie so ein Eis.
2: Ja, und Eisteller. Das ist so schlimm. Ich fühle mich nicht so erwachsen. Andere so Kaffee.
1: Kaffee schwarz, so wie ich. Ja.
2: Ja.
1: Ist okay, du darfst das. Ich habe immer die ganze Zeit gedacht, du trinkst gar keinen Kaffee.
2: Nee, schon so zwischendurch.
0: Ist okay, Kaffee, olé.

0: Also es gibt ein Produkt, das auf TikTok wie flüssiges Gold einfach verkauft wird.
1: Ich wünschte, ich hätte das hier schon früher in meiner Abendroutine gehabt.
2: Und zwar habe ich jetzt für 3 Wochen ein Wimpernserum ausprobiert.
3: Meine Augenbrauen sind auch so eskaliert dadurch.
0: Oha. Also, es geht um Wimpernserum. Dietsche, du bist da im Beauty-Game voll drin. Jetzt ist rausgekommen, dass das gar nicht so geil sein soll, ne?
4: Ja, es kann sogar schädlich sein. Es gibt auf jeden Fall ein paar Nebenwirkungen, vor allem wenn ein bestimmter Stoff da drin ist und den eben viele Wimpernprodukte haben. Prostaglandin heißt das, heißt dieser Stoff. Der sorgt zwar dafür, dass du längere und dunklere Wimpern bekommst.
5: Jetzt kommt das Aber.
4: Aber durch diesen Stoff kann zum Beispiel auch der Druck im Auge abfallen und das ist natürlich nicht so geil.
0: Was heißt das?
4: Hä? Wenn der Augeninnendruck abfällt, kann das Auswirkungen auf das Gleichgewicht im Auge haben. Also du könntest zum Beispiel sowas wie den grünen Star bekommen. Also du siehst einfach schlechter und das ist natürlich crazy, ne? Wenn du auf einmal irgendwelche gesundheitlichen Probleme
5: das
4: hast.
5: Das klingt überhaupt nicht gut. Ich habe eben bei Druck im Auge fällt ab gedacht, das Auge sieht aus wie so ein Luftballon, der so eingefallen ist. Hängen die Augen irgendwann so raus?
4: Ja, ich check, aber das ändert halt auch richtig das Aussehen, ne, vom Auge. Also ich hatte das zum Beispiel auch, dass ich richtige Augenringe auf einmal hatte oder du hast manchmal gerötete, teilweise entzündete Augen.
5: Ach, krass.
4: Weil du einfach nicht gut auf dieses Serum dann reagierst.
0: Das klingt scheiße.
4: Das klingt richtig scheiße. Deswegen hat die EU wegen diesen ganzen Risiken für diesen einen superschädlichen Wirkstoff ein Verbot ins Rollen gebracht. Sollte dieses Verbot kommen, müssen die Kosmetikhersteller natürlich gucken, wie die diesen schädlichen Stoff irgendwie ersetzen und trotzdem ein geiles Serum dann auf den Markt bringen.
5: Also Dietsche, eine Sache muss ich ja sagen, ne?
4: Ja.
5: Bei deinen kurdischen Wimpern und Augenbrauen, ne? Du brauchst das Zeug doch eh nicht, ne?
4: Got it from my mama.

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James Hype. Serotonin. Ich finde, das Ding ist so ein Brett. Und vor allem finde ich dabei auch beachtlich, James Hype meinte irgendwann mal in einem Interview zu mir, er ist halt eigentlich gar kein Produzent. Er macht das nur, um damit als DJ relevant zu bleiben. Eigentlich ist Produzieren so gar nicht sein Ding. Er will einfach nur rumfliegen und auflegen überall. Aber ja, so machst du... Kannst halt nichts machen, so. Das eine, was man will, das andere, was man muss, so hat meine Mutter immer gesagt. Also er muss jetzt produzieren, weil er als DJ auflegen will. Und dann haut er solche Bretter da immer wieder raus. Einfach so nebenbei noch irgendwie, Sidequest-mäßig.

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0: David Guetta und Kid Cudi mit Memories.
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0: Das hat Patrick um 8:30.
2: Bärbel Bas tritt als Arbeitsministerin und als SPD-Chefin zurück. Sie begründet den Schritt unter anderem mit den öffentlichen Angriffen gegen sie, auch aus den Reihen der CDU. Die CDU will einen Weg aus der Krise finden. Die Parteiführung berät heute noch einmal über den künftigen Kurs. Es geht zum Beispiel um die Themen Reformen und Entlastungen. Und Russland hat offenbar wieder die ukrainische Infrastruktur angegriffen. Die Führung in Kiew warf Russland vor, ein Heizkraftwerk bombardiert zu haben. US-Präsident Donald Trump hatte zuvor eine Energiewaffenruhe zwischen der Ukraine und Russland verkündet. Das Wetter heute eigentlich echt gut. Überwiegend sonnig und trocken bei uns. Außer an der Küste, da kann es mal einen Schauer geben. Ansonsten ist es wie gesagt echt schön bei maximal zwischen 14 und 16 Grad.
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0: Ich hab so einen schönen Muskelkater, Alter. Ich lieb das doch.
2: Und dann den Muskelkater so ausstrecken, ne?
0: Ja.
2: Wo hast du Muskelkater?
0: Schultern und Brust.
2: Schön.
0: Reinstretchen.
2: Herrlich.
0: Wirklich, Digga.
2: Mal stretchen. Vielleicht mache ich das jetzt einfach auch. Mal so ein bisschen stretchen. Ich habe zwar keinen Muskelkater, aber stretchen kann man sich ja trotzdem.
0: Einfach mal langziehen.
2: Genau, einmal langziehen. Next.

0: MK und Crystal mit Dior.
1: Wenn einer Scheiße baut im Klassenzimmer.
0: Ja.
1: Und die ganze Zeit nur Mist macht und man sagt, hey, bitte lass das sein, hey, bitte lass das sein, dann kannst du den ja nicht normal, kannst du den ja nicht im Schwitzkasten nach draußen bringen.
0: Als Lehrer meinst
1: als Lehrer.
0: Du, oder Lehrerin? Nee.
1: Das geht natürlich nicht.
0: Ja, aber macht man es trotzdem?
1: Denkt man sich, darfst du nicht. Kriegst ja als Lehrer Ärger, das geht überhaupt nicht. Allerdings ist es tatsächlich so, dass es in Dänemark ab nächsten Jahr wohl wahrscheinlich so sein wird. Da gibt es einen Gesetzentwurf, wonach seit, was weiß ich, zig Jahren, hier steht 1967, dass erstmals Lehrer wieder erlaubt sein soll, körperliche Gewalt anzuwenden, in Ausnahmefällen und auch nicht als erzieherische Methode, aber zum Beispiel, wenn du jetzt, was weiß ich, im Haushaltsunterricht bist und da kochen gehst oder sowas,
0: ja,
1: und einer wirft mit Essen rum und sagst, ey, bitte nicht mit Essen rumschmeißen, dann und er wirft mit Essen rum und...
0: Kannst du in die Bratpfanne an Kopf hauen oder was?
1: Das, glaube ich, wäre zu dolle, aber auf jeden Fall könntest du den dann anpacken und rausbringen.
0: Ja, okay.
1: Das finde ich auf jeden Fall spannend und vor allen Dingen, da gibt es natürlich auch Kritik dran, dass es dann nicht sozusagen dahin geht, dass es dann wirklich...
0: Das klingt sehr oldschoolig.
1: Dass Gewalt, genau, dass so Gewalt irgendwie normalisiert wird. Das sind natürlich die Kritiker, die da irgendwie das nicht so gut finden.
0: Und jetzt machen da mehrere, also machen da zwei Seiten jetzt Welle sozusagen, treten...
1: Ist jetzt relativ neu. Ich bin mal gespannt, worin es endet. Ob dann irgendwie Lehrer und Schüler... bald irgendwie da ein Wrestling-Cage aufmachen.
0: Da kriegt das Wort Klassenkampf eine ganz andere Bedeutung auf einmal.
1: Ich sag's dir, ey.

0: Nachdem Sido Issa gedroppt hat, dachte ich so, ah krass, jetzt geht's so ein bisschen zurück zu den Wurzeln irgendwie von Sido, aber jetzt macht er wieder 180 Grad und ist wieder da, wo er vorher quasi war. Jetzt mit einer Kollabo mit Montez zusammen ist wieder so ein bisschen so schwerere Kost, aber es holt wahrscheinlich alle ab, die gerade so ein bisschen auch Bock haben, so in die Feelings reinzugehen. Also ja, Sido ist auf jeden Fall der richtige Mann für alle Bereiche im Leben, wisst ihr doch.
1: Ist

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0: Rudimental mit Love You More um Punkt 9. Patrick, dich brauche ich das eigentlich nicht. Ich mach's jetzt trotzdem. Hast du mitgekriegt, das Insta von Capo und Haftbefehl? Hast du nicht. DJ, du hast es mitgekriegt.
1: Ja, ich habe es gestern gesehen, dass Capo ein Video hochgeladen hat, so eine Art Statement, und meinte so, ey, ich melde mich im Namen der Familie. Haftbefehl ist in medizinischer Versorgung, sage ich mal, und alle Konzerte sind abgesagt.
0: So, das war's. Und du siehst so voll viel Liebe halt in den Kommentaren und so.
1: Voll,
0: ist so
1: ja.
0: Crazy. Also diese Heilungsreise sozusagen von Hafti geht weiter. Ja, irgendwie so. Muss auch, muss man einfach sagen. So, ne? Naja, mal gucken, was da irgendwie weiter abgeht. Auf jeden Fall die Nachricht... klingt crazy, und wie gesagt, voll viele Liebe in den Kommentaren von allen möglichen.
1: So

0: Geht man jetzt dazwischen, wenn es irgendwo draußen auf öffentlicher Fläche einen Streit gibt oder nicht? Also für einen 25-jährigen Bremer war das am Samstagabend gar keine Frage. Da ist so ein bisschen eine Situation eskaliert und der Kollege hat auf jeden Fall komplette Zivilcourage gezeigt. DJ, erzähl mal kurz, was los war.
1: Ja, es wurden laut Polizei einfach drei Mädels in einer Straßenbahn Richtung Gröpeling von einem 41 Jahre alten Mann beleidigt. Der ist auf die Girls zu und hat sich denen gegenüber anscheinend rassistisch und homophob geäußert. Das hat ein 25-Jähriger dann mitbekommen und ist eben dazwischen gegangen. Die waren, by the way, irgendwie zwischen 8 und 13 Jahre alt. Also die waren auch super jung. Einfach
2: krass.
1: Kacke.
2: Die Mädchen sind dann ausgestiegen irgendwann, oder?
1: Genau, an der Endhaltestelle sind die Girls in einen anderen Bus gestiegen. Der ältere Mann ist aber trotzdem hinterher, was der 25-Jährige direkt gecheckt hat. Deswegen ist er auch raus und hat nicht locker gelassen, die Mädels da zu beschützen. Dafür wurde er dann einfach von dem 41-jährigen Mann mit einer Glasflasche angegriffen auf den Kopf und so. Also es war echt für ihn nicht so leicht.
0: Ach du Scheiße, Alter. Ja. Aber die Polizei ist dann Gott sei Dank irgendwann gekommen, ne?
1: Ja, und das, weil der 25-Jährige es trotzdem irgendwie geschafft hat, diesen Mann auf dem Boden zu fixieren, bis die Polizei dann kam. Also richtig crazy und Props auf jeden Fall an den Typen, der da nicht weggeschaut hat.

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0: Treaksen, es gibt einen neuen Song in der Next Playlist. Ja. Also Lil Nas X ist wieder da. World's Greatest heißt das Ding. Ich will dir mal kurz zeigen und ich bin mal gespannt, ob du mir sagst, ob er dich auch an etwas erinnert, ja? Also so klingt ein Part davon.
1: Hey, ja klar, Outkast. Hä, hey, aber volle Kanne.
0: Auch der Beat, dann auch wie er singt, wie so, hey.
1: Ja,
0: so
1: yeah, total.
0: Hören wir mal rein kurz.

0: dich dran angelehnt, ne?
1: Ja, ne?
0: Ja, ja.
1: 100 Pro. Naja, gut. Ist allerdings nur ein Part in diesem Lil Nas X-Song. Der Rest, der klingt nicht so sehr daran angelehnt, bis auf den Beat natürlich. Aber ich find's geil. Solche Referenzen feiere ich auf jeden Fall sehr. Also, Lil Nas X, World's Greatest. 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

0: Akon und Eminem mit Smack That.
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0: Das hat Patrick um 9.31 Uhr.
2: Bärbel Baas tritt als Arbeitsministerin und als SPD-Chefin zurück. Sie begründet den Schritt unter anderem mit den öffentlichen Angriffen gegen sie, auch aus Reihen der CDU. Die CDU will einen Weg aus der Krise finden. Die Parteiführung berät heute noch einmal über den künftigen Kurs. Es geht zum Beispiel um die Themen Reformen und Entlastungen. Und in Delmenhorst hat eine betrunkene Autofahrerin einen Unfall gebaut. Laut Polizei war die 22-Jährige gegen zwei Autos gestoßen. Wetter heute gut. Das ist die Aussage, die ihr mitnehmen könnt. Viel Sonne, zwischendurch mal ein paar lockere Wolken. Meist trocken bei uns, kann mal einen Regenschauer geben an der Küste. Ansonsten, wie gesagt, schönes Wetter bei maximal 16 Grad.
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0: Und Dietschle.
2: Dietschle, wie geht's dir so?
3: Mir geht's gut.
2: Ja?
3: Ja.
2: Auto heile bei dir?
3: Ja.
2: Okay.
0: Was hast du?
3: Wieso?
2: Nee, hä? Alles gut. Wollen wir nur mal fragen.
3: Hä, oh mein Gott, was ist denn?
2: Betrunkene Autofahrerin in Delmenhorst hat zwei Autos, hat zwei Autos angestoßen.
3: So, denkt ihr wirklich, ich würde sowas machen? Ich trinke keinen Alkohol erstens.
2: Ich weiß. Und 22 bist du auch nicht.
3: Nee, ich bin 24.
2: Ja, knapp daneben. Aber zum Glück keiner verletzt worden.
0: Und siehst aus wie 22. Haut eigentlich wie noch jünger.
3: Wie eine Babypopo. 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

0: Ihr verleiht Geld und kriegt das nicht direkt zurück. Wie geht ihr dann damit um?
1: Wenn es eine fremde Person ist, naja, die sollte sich schon schämen, wenn sie halt zu lange braucht, um das Geld zurückzugeben.
2: Na, also, ich frage Nina, weil ich so ein großzügiger Bursche bin einfach.
1: Über 100 würde ich schon ja sagen, kriege ich mein Geld zurück oder so. Aber wenn es wirklich ein kleiner Betrag ist, dann finde ich das ein bisschen unangenehm und peinlich.
3: Mhm. Wie ist es bei dir mit Kumpels und Freunden generell? Wenn du zum Beispiel, du gibst Essen aus.
0: Es gibt kein generell. Das hängt immer davon ab, wer ist der Freund, wie nah ist er oder sie an mir dran.
3: Mhm.
0: Und das ist eigentlich eher so die Frage.
3: Wie wäre es denn, wenn du bei mir zum Beispiel immer mal wieder in Vorleistung gehst und dann irgendwann sich so 50, 60 Euro aufsparen?
0: Also bei dir kann ich ganz konkret sagen, das passiert nicht, weil wir jetzt mittlerweile seit über 10 Jahren hier zusammenarbeiten.
3: Weil du das Geld immer kriegst,
0: ja,
3: ne?
0: Ja, genau. Naja, nicht nur kriegst, und bei manchen ist auch egal einfach. Also das gleicht sich aus. Deswegen meine ich, es kommt drauf an, bei wem. Was ist bei dir?
3: Ja, ich finde es, also ich bin meistens derjenige oder häufig derjenige, der Geburtstagsgeschenke kauft.
0: Mhm.
3: Und dann kaufe ich halt was irgendwie von 10 Leuten, jeder gibt einen Zehner dazu, aber es sind für mich 100 Euro.
0: Ja.
3: Und dann ist halt schon nervig, ne? Weil dann denkst du dir so, oh, jetzt mein Kumpel hinterherrennen wegen 10 Euro, aber ja, für mich sind es ja 100 am Ende.
0: Ich check.
3: Und ich will meine 100 Euro auch wiederkriegen. Deswegen, also ich finde es echt, also ich finde es richtig schön, wenn Leute einfach von sich aus zahlen. Das ist einfach so gut.
0: Sollte eigentlich eh jeder so machen, oder?
3: Ja.
0: Ist doch am besten. Einfach
3: ja.
0: Ohne drüber hier Geld zurück oder auch nicht, keine Ahnung. Aber so, ja, ungeschriebene regelmäßig.
3: Auf jeden Fall.

0: Shreddy. Stadt aus Gold.
1: Klingt gut.
0: Schönes Kontrastprogramm zum grauen Beton von damals, ne?
1: Stimmt.
2: Mhm. Smart.
0: Ja, hat er sich gemacht, Digga.
1: Hat er wohl wahrscheinlich ein bisschen mehr Kohle verdient. Früher hat es nur für Beton gereicht.
2: Und jetzt für Gold.
1: Und jetzt für Gold.
2: Geil.
1: Nicht schlecht. Gibt es nicht so ein Märchen, wo irgendjemand alles, was er anfasst, zu Gold verwandelt?
0: Midas, König Midas.
1: Und das ist nicht so gut, weil wenn alles aus Gold ist, dann werden ja auch deine Freunde und deine Frau und Kinder alles, was du anfasst, wird aus Gold.
2: Mhm. Beste.
1: Also, seid vorsichtig, was ihr euch wünscht, Leute.
0: Und damit gehen wir raus. Das ist die Ansage hier.
1: Genau.
0: Schönen
1: Bis morgen, macht's gut.
0: Ich wünsche einen schönen Wochenstart. Das darf man, oder? Da kann nichts schief gehen.
1: Das okay. Ist immer gut.
0: Alles klar. Bis morgen um 6. Bye, bye.
1: Ciao.

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0: von Elisa Rose hier um kurz vor zwei, ihr Süßen. Hello.
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2: Moin.
0: Da musste ich an dich denken oder das hätte dir gefallen. Ich liebe diesen Satz, weil ich dann so gespannt bin, was als nächstes kommt, was die Leute so mit dir verbinden, dass sie sagen, ich musste da und da in der Situation an dich denken, weil du das ja auch so gerne magst. Bin immer so, was für ein Bild haben die Leute von mir? Was kommt
2: jetzt? Ich dachte auch gerade, du willst irgendwas zu mir sagen. Jetzt hast du es nur erklärt, aber mir gar keinen Satz gegeben. Worauf gibt es Momente, in denen du oft an mich denkst, Franny?
0: Oh, oft ist schon mal falscher Ansatz.
2: Okay, jetzt besondere einzelne Momente.
0: Bei allem, was so ein bisschen länger braucht oder so.
2: Wie so ein gutes Essen zum Beispiel?
0: Ja, genau. Mhm. Gut Ding hat Langeweile. Das denke ich mir bei dir
2: auch. Okay, nehme ich. Next.

er hat's geschafft. 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Lil Nas X, und zwar mit seiner Musikkarriere. Es war nicht immer einfach bei ihm und genau darum geht's auch in diesem Track. Man sieht so in einem Musikvideo so Kindheitsflashbacks, wie er bei seinen Eltern ist, bei seinen Großeltern, die nicht viel Geld haben. Und dann sieht man immer wieder so, ja, Situationen, wo er im Tanzstudio ist und struggelt und er kann nicht weitermachen. Und sein Tanztrainer fragt ihn so, ey, sollen wir aufhören oder was ist jetzt los? Und er denkt dann eben an seine Kinder zurück und sagt so, nee, ich zieh das jetzt durch, ich mach weiter. Und deswegen singt er auch in dem Track I'm a Champion und der Song heißt auch World's Greatest, weil im Grunde genommen die Message so ist, egal wie du struggles als Kind, als Jugendlicher, was du vielleicht auch Probleme hast mit deinen Eltern, weil bei ihm war das auch so, dass seine Mom drogenabhängig war, dass er sagt so, Digga, du powerst dich selber, du empowerst dich, du motivierst dich selber und im Endeffekt so kannst du es schaffen, das ist so seine Message. Und das Musikvideo scheint auch, beziehungsweise auch der Song sehr gut anzukommen. Innerhalb von 8 Tagen hat er schon 5,5 Millionen Views, was krass ist, also ich glaube, viele können damit relaten, was er sagt und die Musik lässt sich natürlich auch hören. Deswegen hören wir rein, World's Greatest, Lil Nas X.

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0: Alter, das ist mittlerweile so ein Ding geworden, ne? Weil wieder hat ein 18-Jähriger einen Bus geklaut.
1: Ja, die Tradition in Bremen wird aufrecht gehalten. Der Typ hat schon das Ganze öfter gemacht. Ich glaube, vor so 2 Jahren oder so hat das auf jeden Fall auch mehrmals in einer Woche irgendwie gemacht. Der Typ geht immer einfach zu dem Bus hin, gibt sich als Busfahrer aus und sagt dann so, moin, ich bin die Ablöse. Also, ne, wenn deine Schicht vorbei ist, muss jemand anderes den Bus weiterfahren. Er tut so, als wäre er das. Und dann setzt er sich halt und sagt, der richtige Busfahrer, jo, alles klar, was? Und dann hat er den Bus.
0: Das ist,
1: also,
0: auch
1: ist gar nicht so kompliziert.
0: Dass da gar keine Sicherheit, also bestimmt jetzt,
1: ja,
0: so, ne?
1: Ja, er hat wahrscheinlich ein Outfit, was irgendwie passt. Und der andere Typ denkt sich, ja gut, habe ich jetzt Feierabend. Der ist dann losgefahren, Sonntagnachmittag, in der Innenstadt auch rumgefahren mit so einem Regiobus.
0: Ne?
1: An sich eigentlich schon, ja, auf jeden Fall. Ist auch gar nicht die Route gefahren. Das heißt, die Leute, die da drin waren, dachten sich auch irgendwann, die Polizei hat ihn dann getrackt, weil die Busse ja alle GPS haben. Und dann wurde er irgendwann aufgehalten und dann zu seiner Tante gebracht.
0: Oh Mann, ey. Das klingt aber auch fast schon wie so Pokémon Go irgendwie so. Die sind da unterwegs
1: und sammeln
0: die Busse, ey.
1: Ja,

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0: 14:30 hier bei Next.
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0: Das hat Yannick.
2: In Bremen hat gestern Nachmittag ein 18-Jähriger einen Bus mit Fahrgästen drin geklaut. Er hatte sich laut Polizei am Hauptbahnhof als Ablöse des Fahrers ausgegeben. Dabei mit dem Bus und den Leuten darin nicht auf der normalen Strecke, sondern Richtung Bremen-Nord gefahren. Die Polizei konnte ihn stoppen und kennt ihn auch schon. Er hatte schon im August 2024 einen Bus in Bremen gekapert und in Delmenhorst hat das auch schon versucht. Nach dem Rücktritt von Bundesarbeitsministerin und Parteichefin Bärbel Baas diskutiert die SPD, wie es jetzt weitergeht und auch wie es dazu kommen konnte. Baas begründet ihren Rückzug nach dem Tod ihrer Stieftochter, aber auch mit den politischen Angriffen gegen sie. SPD-Co-Chef Lars Klingbeil hat vor allem das scharf kritisiert. Die Attacken seien unanständig und niemand sollte sich in seinem Ton aussetzen müssen. Und mehr als 30 Jahre nach dem Raubmord hat die Polizei einen Verdächtigen festgenommen. 1995 war im Kreis Viersen ein Supermarkt überfallen worden. Da wurde die Filialleiterin getötet. Der Fall galt schon als Cold Case. Vor kurzem haben sich die Ermittler den aber nochmal vorgenommen und konnten mit neuen Methoden DNA-Spuren von dem Verdächtigen zuordnen. Und das Wetter heute herbstlich, so grau einfach, aber kein Regen ist in Sicht. Maximal so 14 Grad. Ab und zu kann die Sonne auch mal ein bisschen rauskommen. Heute Abend wird es auch noch mal ein bisschen klarer. Aber wie gesagt, ansonsten bewölkt um 14 Grad.
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0: Männer, die ich im Blumenladen beobachte und sehe, wie sie überlegen, welche Blumen sie jetzt für ihre Liebsten aussuchen, finde ich so cute, ne?
2: Das ist
0: weil man sieht diese
2: Kampf.
0: Überforderung.
2: Ja, weil du hast ja viele einzelne Blumen und checkst auch, glaube ich, nicht sofort, was die Möglichkeiten sind. Mittlerweile bin ich schlauer geworden und verstehe schon, dass die Leute, die da arbeiten, maximale Ahnung haben.
0: Mhm.
2: Du brauchst ja eigentlich nur sagen, hier, ich nehme zwei Rosen oder
0: da eine Rose.
2: Nein, aber guck mal, weil das sind nur drei Blumen, eigentlich voll billo, aber die packen da immer noch so ein bisschen Salat dazwischen und so. Und dann sieht's geil aus.
0: Ja, und das ist das Ding. Man sieht so, ich finde das auch immer so süß, welche Farben die dann aussuchen und wie glücklich die dann da mit diesem Strauß rausgehen, wie diese Überforderung, dieser Prozess, weißt du, wenn man den so begleitet. Und oft ist es so, dass Männer so richtig plakativ rote Rosen nehmen.
2: Ja,
0: weil das
2: ein bisschen
0: ist so,
2: Billo, ne?
0: Das ist romantisch, deswegen ich rote

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0: Jetzt mal Real Talk. Wie viel Geld habt ihr schon gespart?
1: Ich bin 21 Jahre alt und ich habe so circa 8.000, 9.000 Euro gespart.
2: Ja, so, ich werde jetzt 20 im Dezember und gespart habe ich, ich bin gerade bei 200 bis 300 Euro.
3: Ich bin 22 und auf meinem Sparkonto sind, glaube ich, gerade so 1.800.
4: Ich bin 22 und ich habe so an die 12.000 Euro gespart.
0: Tschusch, Alter, von bis, ne?
5: Ja, da sind wirklich sehr, sehr viele unterschiedliche Summen zusammen. Und das Krasse ist, die meisten glauben ja trotzdem, dass so ihr Erspartes eigentlich gar nicht so viel ist. Man denkt immer so, ich müsste mehr.
1: Ich bin in so einem ganz guten Rahmen. Also ich denke nicht, dass es sonderlich wenig ist, aber ich denke auch nicht, dass es viel ist.
2: Ich denke, da geht in meinem Alter auf jeden Fall definitiv mehr.
3: Also ich glaube, ich denke die ganze Zeit, dass es sehr, sehr wenig ist. Also ich glaube, wenn jetzt halt irgendwie nochmal eine Kaution kommt, dann ist halt alles weg.
0: Ja, irgendwie denkt man ja auch immer an diejenigen, die mehr erspart haben als
5: ja,
0: man selber.
5: Klar.
0: Also man guckt ja immer nach oben oder zu demjenigen, der mehr hat und guckt nie nach unten. Dann denkt man immer so, ja, ich muss ja auch mehr und so. Also Stress auch irgendwie total. Lilly aus Bremen geht deswegen so damit um.
6: Ich versuche tatsächlich, mich einfach gar nicht zu vergleichen. Einfach zu gucken, was für mich, mein Werdegang und mein Leben das Richtige ist. Und ich habe auch schon eine Ausbildung gemacht und habe einfach jetzt gemerkt im Studium, dass die Menge an Geld, die ich gerade habe, dass das so einfach passt jetzt für die Zeit gerade.
0: Und vor allem haben ja auch nicht alle die gleichen Startbedingungen. Also wenn du Eltern hast, die dich die ganze Zeit irgendwie bezuschussen, dir alles Mögliche kaufen, auch deine Miete tragen oder du dann, weiß ich nicht, zu Hause wohnst und deine Eltern bezuschussen musst, das ist ja was ganz anderes.
5: Voll. Oder ob du eine Wohnung zahlen musst oder nicht und bla bla bla bla.

0: Luciano O'Malley hier bei Next.
1: Wenn du so unbedingt ein Foto mit deinem Lieblingsfußballer haben willst, du weißt, du bist großer Sportfan, Franny, wie viel wärst du bereit dafür zu opfern? So, weiß nicht, 100 Euro?
0: Ja, okay.
1: Ja, bist du noch dabei? Ja, okay.
0: Ja, wenn ich krasser Fan bin, wahrscheinlich, oder?
1: Was sagen wir zu 5 Jahren Stadionverbot dafür?
0: Ja, wenn ich ein krasser Fußballfan bin, dann wäre das schon scheiße.
1: Das wäre scheiße? Das ist nämlich jetzt die Frage. Ein 13-Jähriger ist beim Nations League-Spiel Niederlande gegen Deutschland aufs Spielfeld gerannt, hat sich da so halb auf die Fresse gelegt und dann aber noch geschafft, ein Foto mit einem Fußballer zu machen. Jetzt hat der Verband aber gesagt, ey, das geht halt natürlich gar nicht, so Flitzer und so ist ja immer ungern gesehen. 100 Euro Strafe kann man noch machen, aber er darf jetzt auch 5 Jahre lang kein Profispiel in den gesamten Niederlanden besuchen. Mhm. Also nicht nur das Stadion, wo er das gemacht hat, sondern in dem ganzen Land. Und das ist jetzt eine Strafe.
0: Das ist natürlich hart. Andererseits, dieses Foto kann dir keiner nehmen.
1: Ja, auch das Video und so die Story.
0: Was du deinen Kindern erzählst.
1: Ja, ich sag auch, das war's wert.

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0: Saison. Herzlichen Glückwunsch, wir sind endlich angekommen. Und zwar in der Saison des Sandwich Makers.
1: Oder? Aber die definiert doch jeder für sich selber, oder
0: ja,
1: nicht?
0: Ja, aber ich finde gerade jetzt,

0: for the vibes und so. Und jetzt fängt es so an, weil du denkst, ach, der Winter ist ja noch lang, die 2, 3, 5 Kilo, die da mehr drauf
1: ich
0: kommen,
1: check.
0: Bist du ein Sandwich-Maker, das
1: ich
0: schnell check. Weggesteckt.
1: Trotzdem ist diese Theorie, also die Phase des Sandwich-Makers ist sehr volatil. Das ist eine Physik für sich, weil wenn du dich, jeder individuell überfrisst sich mit dem Sandwich-Maker und dann entsteht eine kurze Pausierungsphase von so, ich glaube mal so 3 Monaten sogar.
0: Ja.
1: Und dann kannst du das nicht mehr sehen. Und dann fängt das wieder an. Jetzt
0: aber
1: ist halt die Frage, wie sich das
0: krasser
1: mit dem Wetter überschneidet.
0: Scheppert das, wenn du so 3, 4 Monate nicht. Dann holst du dieses ranzige
1: das ist so
0: Sandwich aus
1: da
0: diesem

0: diese Frage kann einen unnormal unter Druck setzen. Aber ja, wie viel sollte man denn Anfang 20 gespart haben? Eine berechtigte Frage. Wir haben mal bei Emil Netzka vom Finanztipp nachgefragt.
1: Das kommt tatsächlich auf einen selber an. Das ist sehr individuell, weil so Richtwerte schaffen ja auch Erwartungen und Druck und die können auch unrealistisch sein. Vermögen ist halt auch relativ und hängt vom Einkommen, hängt auch von den Eltern ab.
0: Ja, super viel auch von den Eltern, ne?
2: Ich wollte gerade sagen, das wollten wir alle hören, glaube ich, nicht stressen lassen, wenn andere schon mehr auf dem Konto haben. Trotzdem sollte man natürlich so irgendwie ein bisschen für den eigenen individuellen Notfall so zurücklegen. Ne?
0: Ja, die Frage ist nur, wie spart man jetzt am besten, beziehungsweise wie viel sollte ich denn von meinem Gehalt zurücklegen? Also gibt es da so Regeln?
2: Ja, Emil hat dafür die 50-30-20-Regel mal vorgestellt.
1: 50% von meinem Nettoeinkommen kann ich für Lebenshaltung ausgeben, also Miete, Supermarkt und so weiter. 30% für Freizeit, Streaming-Abos, in Urlaub fahren, sowas. Und 20% für Sparen und Investieren. Damit baue ich erstmal meinen Notgroschen auf, damit ich für Notfälle vorbereitet bin.
0: Ja, okay. Ja,
2: kommt das jetzt hin bei uns? Weiß ich jetzt auch nicht.
0: Ja, die Hälfte des Einkommens, weiß ich nicht, sagen wir jetzt mal, du verdienst 2.000.
2: Bruder, ich rechne sowas nicht aus. 50%, 30%.
0: Sagen wir, du verdienst 2.000, dann ja. 1.000 Euro für deine ganzen Fixkosten. Dann irgendwie nochmal ein paar hundert Euro für deine Spaßsachen und dann nochmal ein bisschen so.
2: Wird schon ein bisschen knapp, wenn du so an Miete und so natürlich auch denkst. Wo du auch schon mal, da bist du auch schon um die 700 Euro teilweise.
0: Ja, also ist sowieso super individuell. Aber ja, vielleicht könnt ihr ja mal für euch ausrechnen: 50 für Miete, 30 für Abos und so weiter und 20 für Sparen.

0: glaube, wir haben uns alle schon mal damit gestresst. Und zwar, wie viel muss ich sparen? Habe ich überhaupt genug zurückgelegt und so weiter und so fort? Die Frage ist natürlich auch, wie spare ich denn besser? Emil von Finanztipp sagt, erstmal sich einen Überblick über die Ausgaben verschaffen.
1: Mein erster Tipp wäre, in die Banking-App zu schauen, was die so kann, um Ausgaben zu tracken. Also relativ viele Banking-Apps können ganz gut Ausgaben gruppieren und man hat dann wie so ein Haushaltsbuch. Dann kann man auch mal schauen, ist es so in dem Rahmen, den ich dafür ausgeben will, ist es okay, was ich da mache? Man hat dann schnell einen Überblick.
2: Ja, ist schon mal logisch irgendwie. Ne? Tipp 2 für alle, die aber lieber so bar auf die Hand in Cash zahlen wollen, ist der hier.
1: Der zweite, das Bargeld aufteilen und dann das sogenannte Cash-Stuffing machen. Das kennen manche vielleicht auch von TikTok oder so. Also ich nehme quasi mein ganzes Bargeld, dann mache ich unterschiedliche Umschläge. Da mache ich dann das Geld rein, das ich dafür abgezählt habe. Und wenn in dem Monat dieser Umschlag leer ist, dann ist halt mein Budget weg.
0: Boah, nehme ich Stress-Bargeld irgendwie.
2: Aber ich kenne diese Videos, das ist geil, weil die haben dann immer so eine Truhe und dann haben die da Bargeld drin, dann nimmt er sich da so ein 20 raus und dann geht er davon essen und so. Oder kauft sich seinen Scheiß. Das ist ganz geil. Sein letzter Tipp ist aber auch, so kleinere Beträge könnten auch schon Anfang sein.
1: Also wenn man jetzt zum Beispiel in der Ausbildung ist und man kann vielleicht 10, 20, 50 Euro im Monat schon zurücklegen und ich kann damit zum Beispiel schon in den Aktien-ETF investieren, dann ist das eine super Sache, weil wer früh loslegt, hat da einen richtig, richtig großen Vorsprung.
0: Ja klar, dann kann das ja auch länger arbeiten für dich, das Geld. Und was ich auch immer schon gemacht habe, ist das Geld, was ich sparen will, am Anfang schon zurücklegen, weil dann haushalte ich mit dem Geld, was übrig bleibt.
2: Ja, auf gar keinen Fall gucken, was am Ende übrig bleibt, weil es bleibt meistens nichts ja, übrig.
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0: Burner Boy. 15:31, ihr Süßen.
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0: Das hat Yannick.
2: In Bremen hat gestern Nachmittag ein 18-Jähriger einen Bus mit Fahrgästen drin geklaut. Er hat sich laut Polizei am Hauptbahnhof als Ablöse des Fahrers ausgegeben. Dann war er mit dem Bus und den Leuten da drin nicht auf der normalen Strecke, sondern Richtung Bremen-Nord gefahren. Die Polizei konnte ihn stoppen und kennt ihn auch schon. Er hatte schon im August 2024 einen Bus in Bremen gekapert und in Delmenhorst hat er es auch schon versucht. Nach dem Rücktritt von Bundesarbeitsministerin und Parteichefin Bärbel Baas diskutiert die SPD, wie es jetzt weitergeht und auch wie es überhaupt dazu kommen konnte. Baas begründet ihren Rückzug mit dem Tod ihrer Stieftochter, aber auch mit politischen Angriffen auf sie. SPD-Co-Chef Lars Klingbeil hat vor allem das scharf kritisiert. Die Attacken seien unanständig und niemand sollte sich so einem Ton aussetzen müssen. Und in Bayern rätseln die Behörden weiter, ob jetzt ein Puma rumstreift oder nicht. Am Wochenende hat die Polizei nochmal mit Hubschraubern, Drohnen und einer Reiterstaffel alles abgesucht. Spuren und oder sogar eine Raubkatze haben sie aber immer noch nicht gefunden. Am Dienstag hat ein Jäger in der Nähe des Münchner Flughafens ein verdächtiges Tier gefilmt. Seitdem läuft die Suche. Und das Wetter ist ein bisschen bewölkt, ab und zu kommt die Sonne mal raus. So 12 Grad haben wir gerade in Bremen, auch im Bremerhaven. Oldenburg ein bisschen wärmer mit 14 Grad, bleibt heute den ganzen Tag so, Regen auch nicht in Sicht. Und morgen wird es dann auch weiterhin bewölkt.
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0: Jeder hat ja so Ticks, weiß ich nicht, dass man sich an einer bestimmten Stelle immer am Arm kratzt oder dass man irgendwie seinen Mund komisch verzieht, wenn man nachdenkt. Und du hast jetzt ein neues Feature unlocked, und zwar deine Zunge rauszustrecken. Gerade auch kurz vor den Nachrichten hast du so gemacht.
2: Nein, du schiebst die Zunge so nach rechts oben.
0: So ein Hund, der so seine Zunge so nicht einfahren kann. Kennt
2: ihr
0: diese Hunde?
2: Das habe ich noch nie gemacht. Du laberst gerade die größte Scheiße.
0: Ich schwöre, warum sollte ich da mir random was ausdenken, was du machst?
2: Um mich abzufacken.
0: Jo.
2: Ganz einfache
0: Geschichte. Als ob ich nichts Besseres zu tun habe. Nur weil du der Hund bist mit der Zunge raus.
2: Wir kennen dich alle.
0: Ja, ja, ja.

0: Hackert und Casal und Sarah von Take Me Späti haben eine heftige Discussion auf Social Media losgetreten.
1: Weißt du, was ich richtig No-Go finde?
2: Was?
1: Berliner hier.
2: Meinst du Pfannkuchen?
3: Pfannkuchen!
2: Das heißt in Berlin Pfannkuchen.
3: Beides ist komisch.
2: Ihr meint aber dieses Ding, wo Krapfen. So innen Marmelade drin ist, ne?
3: Krapfen.
2: Ja.

0: Sagt die Krapfen?
1: Ja.
2: Ja, also die beiden waren zu Gast bei Take Me Späti und alle diskutieren jetzt in den Kommentaren darüber, wie man einerseits Berliner nennt und andererseits aber auch Pfannkuchen nennt.
3: Also wirklich, die Leute drehen durch. Ich habe selber auch kommentiert mit einem Bild von meiner Art von Pfannkuchen, was für mich, also du siehst das genauso. Pfannkuchen sind das, so ähnlich wie Crepes oder Pancakes, nur die deutsche Version, sage ich mal.
2: Ja, also für mich sind Pfannkuchen auf jeden Fall dicker als Crepes. Sind jetzt nicht so dünn.
3: Ja, genau, aber auch nicht so dick wie Pancakes.
2: Ja.
3: Genau. So. Und Leute drehen durch, jetzt kommen irgendwelche Österreicher noch um die Ecke, die halt sagen Plinsen, Plansen, irgendwie so nennen die das.
2: Andere sagen Eierkuchen.
3: Das kenne ich auch, das finde ich auch noch okay, aber...
2: Aber Eierkuchen auch so, nein.
3: Ja, finde ich auch ein bisschen eklig irgendwie, der Name an sich.
2: Aber auch Krapfen so, also
3: ja,
2: hier
3: da
2: sagen
3: sind die
2: wir
3: Bayern halt, ja.
2: Auch Berliner und ich finde Berliner... Also das Wort beschreibt schon eher das, was es ist. Es ist was Weiches, es ist was Rundes. Berliner, das klingt so weich vom Sound.
3: Aber eigentlich Berliner ist ja eine Stadt, das
2: ja,
3: macht auch wieder keinen
2: ja,
3: Sinn.
2: Ja, macht auch nicht unbedingt Sinn. Aber Krapfen, das klingt wie etwas Scharfes, wie etwas, wie etwas Kantiges und vor allem auch was Fischiges wegen Karpfen.
3: Hätte ich keinen Bock, das zu essen eigentlich.
2: Nee,
3: ja.
2: Deswegen. Also weiß ich nicht. Es heißt Pfannkuchen, das was wir essen und Berliner sind Berliner.
3: Berliner, ja.
2: Diskussion beendet.
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0: Ich habe vorhin erzählt, dass für mich jetzt die Sandwich-Maker-Zeit anfängt, wenn man sich so richtig geile Sandwiches macht. Und Saskia hat uns geschrieben und ist komplett abgegangen darauf.
1: Wow, das mit dem Sandwich-Maker, das fühle ich so krass. Also anstatt einen Sandwich-Maker benutze ich zu Hause meinen Opti-Grill. Da mache ich mir die fettesten Sucuk-Fladenbrote mit. Die werden belegt mit, also der Boden wird zum Beispiel mit Frischkäse belegt des Brotes. Der Deckel wird mit Tomatenmark belegt. Und dann kommt da die Sucuk drauf. Dann kommt da eine Scheibe Gouda drauf. Oben drauf wird dann nochmal Feta oder Hirtenkäse drauf gekrümelt, was auch immer man gerade zu Hause hat. Und dann wird das richtig fett getoastet mit einer richtig geilen Soße anschließend gesnackt. Sowas wie, oh, weiß ich nicht, entweder Knoblauchsoße oder Tzatziki oder so, ein Traum. Oh, ich lieb's doch. Und damit machst du dir erst recht riesige Brote und überfrisst dich alle Male.
0: Ich liebe auch, wie leidenschaftlich sie davon erzählt, mit Sucuk auf ihrem Toast.
2: Und auch wirklich die eine Seite so bestreicht, die andere so.
0: Aber
2: so.
0: Ich fühl's.
2: Das geht wirklich perfektioniert.
0: Die Frage ist nur, wie belegst du dein Sandwich?
2: Ich?
0: Das klären wir gleich.

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0: Hotdog Würstchen im Glas, Wiener Würstchen,
1: nein,
0: aufgeschnitten in so kleine Scheibchen.
1: Das ist illegal.
0: Dann kommen da saure Gurken drauf. Auf das Brot kommt Ketchup, Mayo, dann diese, wie heißt das, so Remoulade, aber diese, nicht die weiße, sondern diese gelbe mit den Stückchen drin, mit diesen Zwiebelstückchen drin.
1: Yo, diese Burgersoße mäßig.
0: Ja, genau. Und dann noch Senf. Und dann Röstzwiebeln und dann die zwei Brote zusammengemanscht, auf beiden Seiten übrigens Ketchup. Und dann richtig schön Fettkäse und das auf den Sandwichmaker. Oh,
1: das ist deine
0: God.
1: Mische, oder was?
0: Yes.
1: Boah, ich finde die Gurken darin sehr krass, weil die werden dann ja warm.
0: Ja, richtig geil.
1: Boah. Ich sag dir ehrlich, ich halte es da sehr simpel. Weil das ist wie bei einer guten Pizza. Das erkennst du an der Margherita,
0: nee,
1: an der Basis.
0: Mm-mm.
1: Und bei Sandwich Maker auch, es gibt zwei, maximal drei Versionen. Entweder billig, diese Kochschinken einfach.
0: Nee.
1: Mit auch Ketchup meistens. Salami einfach, Ketchup und dann natürlich Käse und so. Oder was auch geil kommen kann, sind so Hähnchenstücke. So ein bisschen dicker,
0: nee,
1: so Chunks. Und dann auch einfach sehr simpel halt mit bisschen Mayo, Käse und so weiter. Das reicht, Francine. Du musst nicht deinen halben Kühlschrank da reinstopfen.
0: Nee, das ist ja so eine Art Hotdog-Sandwich, die ich esse.
1: Ja, aber das platzt ja auch das Ding dann
0: ja,
1: auf.
0: Ja, das ist geil. Deswegen, okay, aber es ist mir schon öfter aufgefallen. Mein Freund will auch nie, dass ich ihm ein Sandwich mache.
1: Das ist ein bisschen too much, glaube ich, ja.
0: Aber mehr für mich.

0: Ich bin überhaupt nicht im Gaming, aber selbst für meine Ohren klingt das komisch. Und zwar als Super Mario in Elden Ring gegen Drachen zu kämpfen oder als Call of Duty Sniper durch Minecraft zu laufen und die Erde wegzuspringen. Das klingt wild, aber geht gerade voll ab.
1: I can't believe this is now real.
2: Someone put skateboarding inside Call of Duty and also Spider-Man inside a Batman game.
3: AI has been used to recreate video games and mash them up.
4: Ja, diese ganze Psychose kann nur stattfinden dank künstlicher Intelligenz, mit der die Leute jetzt mehrere Games einfach miteinander verschmelzen. Oresti aus dem Next Team, das ist kompletter Fiebertraum, ne?
5: Ja, auf jeden Fall. Mittlerweile bauen Leute die Spiele einfach mit KI nach. Vibe Coding heißt das und geht jetzt mal runtergebrochen relativ einfach mit KI-Chatbots wie ChatGPT oder Claude.
0: Hä? Okay, das heißt, wie funktioniert das dann?
5: Also du schreibst einfach, was du willst, gibst der KI Zugriff auf die Games, die du auf deiner Festplatte hast, und die KI liest dann den Code der Spiele, Minecraft, Elden Ring, Call of Duty und so weiter, und dann schreibt die KI den Code von Grund auf neu. Wenn es Fehler gibt, erkennt die KI die selber und korrigiert die, und so entstehen dann eben genau solche wilden Kombis, dass du als Link von Zelda durch die Welt von GTA läufst und so weiter.
4: Das klingt an sich aber schon mal geil, sage ich ehrlich. Die Frage ist nur, kann ich das auch legal zocken?
5: Ja, also es ist auf jeden Fall eine Grauzone. Der Code ist komplett neu geschrieben, also nicht kopiert, aber das geistige Eigentum der Entwickler wird ja krass geklaut in dem Fall. Von daher kann man da auch abgemahnt werden, wenn das auffliegt.
0: Okay, ist ja auch für die Entwickler kacke, ne? Wenn die da so ja irgendwie komplett neue Spiele entwickelt bekommen, was nichts mit denen zu tun hat mäßig.
5: Da fließt ja auf jeden Fall voll viel Arbeit bei den Spieleentwicklungen mit rein. Und jetzt gehen aber auch gerade so Videos viral, wo Leute einfach das ganze System der PlayStation 5 auf einem PC zum Laufen bekommen haben. Da kann man die originalen PS5-Spiele dann auch einfach spielen, ohne eine PS5 zu besitzen.
4: Das ist crazy, wie schnell das jetzt auch gegangen ist. Ne? Müssen sich da die Entwickler jetzt Sorgen machen?
5: Naja, ist schon eher noch ein Joke und nicht so ernst gemeint gerade, aber das zeigt eben, was mit KI möglich ist. Vielleicht kann in Zukunft bald jeder zu Hause seine eigenen Games programmieren lassen oder halt angesagte Spiele einfach nachbauen lassen, ohne sie selbst bezahlen zu müssen.
0: Ey, das ist so crazy. Ich habe das Gefühl, wir kommen selber gerade nicht mehr hinterher, was die KI alles jetzt schon kann. Videospiele sind aber nicht das Einzige, was gerade mit KI komplett nachgebaut wird. Auch andere Firmen werden gerade voll gedribbelt. Darüber sprechen wir gleich in 10 Minuten bei Next.

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1: Teure Videospiele, die so mit KI einfach kostenlos nachgebaut werden, darüber haben wir vorhin schon gesprochen.
2: Ja, krass, was da mittlerweile geht, aber das ist nicht das Einzige. Noch mehr Apps und Programme werden nämlich gerade 1:1 kopiert. Oresti, welche noch?
3: Ja, Adobe zum Beispiel, die haben ja so Programme wie Photoshop, das Videoschnittprogramm Premiere und noch mehr in der Creative Cloud, also für Mediengestalter oft. Und die gibt es aber nur im Abo für mehr als 900 Euro im Jahr.
1: Das ist halt so teuer. Ja, und die wurden jetzt einfach mit KI kopiert, man kann die for free gerade haben, oder
3: ja,
1: was?
3: Ja, genau. Artcraft heißt das Projekt, was nach und nach offen und komplett kostenlos angeboten werden soll. Da sehen die Programme einfach exakt so aus wie Photoshop, Premiere und Co., sind aber nicht von Adobe, können direkt so genutzt werden ohne Abo.
2: Okay, das ist heftig, aber wer macht das?
3: Also, das ist ein Entwickler, der seit 15 Jahren selbst programmiert. Brandon Thomas heißt der und der geht jetzt sogar noch einen Schritt weiter. Er will auch die Office-Apps mit KI klonen, also Word, Excel, PowerPoint. Und online freut das viele, vor allem natürlich für Studis ist das geil, aber auch die, die KI selbst eigentlich gar nicht feiern.
1: Okay, crazy. Und warum macht er das?
3: Ja, weil KI seit den letzten Jahren zwar echt beeindruckend geworden ist, aber auch krass viel Kreativität klaut, ist zumindest der Vorwurf. Firmen wie Adobe oder Microsoft haben selbst KI-Tools eingeführt, aber noch viel schlimmer, sie trainieren ja diese KIs teilweise mit den Nutzungsdaten, also den kreativen Leistungen von den Leuten, und das fuckt viele echt ab. Deswegen ist das jetzt für viele jetzt so eine Art Genugtuung.
2: Okay, kann ich irgendwie nachvollziehen, aber das Wichtigste ist jetzt, ist das verboten? Darf ich das einfach nutzen?
3: Ja, ist nicht ganz verboten, weil der Code in dem Sinne nicht geklaut ist. Also er wurde von der KI und dem Entwickler selbst komplett neu und anders aufgebaut und deswegen ist das so eine Grauzone. Auf der anderen Seite sieht Artcraft natürlich den Adobe-Programm zum Verwechseln ähnlich und dagegen könnte Adobe juristisch vorgehen, weil die Software-Idee und wie das Programm funktioniert ja von Adobe selbst ausgedacht ist.
1: Das ist auf jeden Fall crazy, was mittlerweile geht, auch mit diesen ganzen Videospielen, was wir gerade schon besprochen hatten, dass einfach Videospiele jetzt komplett kopiert sind.

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0: Woman Ariana Grande, 16:31 hier bei Next.
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0: Das hat Janik.
2: Nach dem Rücktritt von Bundesarbeitsministerin und SPD-Co-Chefin Bärbel Baas läuft eine Diskussion über den Umgang mit Politikerinnen. Auch Bremens Bürgermeister Andreas Bovenschulte hatte die politischen Angriffe gegen Baas in der letzten Zeit schäbig und unanständig genannt. Er sagt auch, dass so ein Umgang vor allem Frauen in der Politik treffen würde. Bärbel Baas hatte heute Morgen überraschend erklärt, ihre Ämter abzugeben. Zum einen wegen der Trauer nach dem Tod ihrer Stieftochter, aber auch wegen öffentlicher Angriffe aus der Union. In Frankreich haben Hacker in rund 300 Supermärkten komplett die Kühlanlagen lahmgelegt. Viele Läden mussten massenhaft Tiefkühlsachen wegwerfen. In einigen ist sogar Feuer ausgebrochen. Die Schäden sollen bei mehreren Millionen Euro liegen. Wer dahinter steckt, ist noch nicht klar. Eine spezielle Cybercrime-Einheit ermittelt jetzt. Und nach mehreren Messerangriffen an Schulen in Polen hat die Polizei da inzwischen 117 Menschen verhaftet. Viele davon Leute zwischen 13 bis 19, die laut Polizei durch Posts in sozialen Netzwerken aufgefallen sind. Innerhalb weniger Tage hat es 3 Angriffe gegeben, zuletzt am Samstag an der Berufsschule. Die Polizei prüft jetzt auch, ob es sich um eine Challenge in sozialen Medien handeln könnte. Und das Wetter, die Sonne ist doch nochmal ein bisschen rausgekommen hier bei uns in Bremen und Bremerhaven. So 13 Grad haben wir gerade, viel mehr wird es auch nicht, außer morgen, da geht es so auf die 15 hoch, aber die Sonne verzieht sich wieder ein bisschen und es wird ein bisschen bewölkt, dagegen Abend auch ein bisschen Regen und Wind.
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0: Es sind die simplen Dinge, über die man sich immer streiten kann, wie zum Beispiel, was auf den Sandwich-Maker-Toast drauf muss.
2: Ja.
0: Die Diskussion ging dann auch im Hintergrund weiter, wo hier Oresti aus dem Team meinte, da muss einfach nur Kochschinken und Käse drauf, das war's.
2: Und eine Tomate,
0: ich finde...
2: Ja, der Mann ist sehr simpel unterwegs, aber ich habe auch nochmal über dein Ding nachgedacht. Du machst da, knallst da den halben Kühlschrank drauf und es ist am Ende des Tages...
0: Ein Hotdog,
2: aber wir reden über Sandwiches, Sandwich-Maker.
0: Ja, das ist das Geile, weil beim Hotdog fällt alles raus und wenn du die Hotdog-Zutaten alle nur in dieses Sandwich reinpresst und dann mit dem geschmolzenen Käse, das ist nämlich der Unterschied.
2: Du bringst da Welten zueinander, die nicht zusammengehören. Mach das nicht, Francine.
0: Nein,
2: glaube mir.

0: Peep Toe 01099, hier bin ich, Yannick Fran, hello.
1: Warst du in dieser Pokémon Go-Era involviert damals?
0: Nee.
1: Gar nicht mit, also hast du nie Pokémons gefangen und so?
0: Nee.
1: Doch,
0: hab
1: nee.
0: Ich nicht. Nee, also ich hab's voll mitbekommen. Es ging ja gar, also ich habe voll viele Freunde gehabt, die sind so, oh mein Gott, wir gehen jetzt raus und machen das. Ich war nie dabei.
1: So, es gibt vielleicht eine Option, die ich vielleicht mehr catchen würde. Es gibt Cat Catch, was quasi Pokémon Go ist, nur mit Katzen. Das heißt, du nimmst dein Handy, gehst raus, fotografierst eine Katze, wenn du sie siehst.
0: Das
1: und dann
0: ist süß.
1: Sammelst du sie quasi wie ein Pokémon. Dann gibt's auch so eine Karte und so. Ich habe das nicht ganz gecheckt, aber dann wird das überall angezeigt. Ja, und so sammelst du dann so die Katzen aus deiner Nachbarschaft.
0: Aber man macht dann nichts mit den Katzen. Man macht einfach nur ein Foto von denen.
1: Ja, ja, was sollst du mit dem machen?
0: Ja,
1: auf Ebay stellen oder was für ein Foto von dem
0: machen? Keine Ahnung, ich wollte nur sicher gehen, dass es auch eine süße App ist und nicht jetzt irgendwas Cringes, Komisches.
1: Nein, nein, es ist schon auf süß gemacht und so.
0: Weißt du, bist jetzt auch
1: nein, ich gucke mir gerade die Website an, das ist super süß gemacht. Die haben
0: und
1: so Minigames
0: noch. Da sehe ich jetzt
1: so.
0: Immer wieder so verschiedene Katzen überall.
1: Genau, dann haben die so ein eigenes Profil, dann kannst du deren Namen geben und so, dann gibt es Punkte dafür für
0: das
1: die Katze.
0: Das ist süß.
1: Ja, ja. Dann gibt es sogar, oha, die haben sogar so Karten, so Designs mit so Katzen drauf.
0: Mit den Katzen, die man gefunden
1: ja,
0: hat
1: ja,
0: dann.
1: Ja, ja, genau.
0: Das ist cute.
1: Das ist
0: also
1: stark.
0: Wenn ihr ein bisschen Bewegung wollt und auf Katzenjagd gehen wollt, aber nichts mit den Katzen machen.
1: Genau,
0: ne?
1: Jagd, naja.

0: Die Uni geht wieder los und stell dir vor, du darfst in deine Vorlesungen nur noch einen Stift und einen Zettel mitnehmen.
1: Alle waren natürlich erstmal so ein bisschen verdutzt, man hat erstmal so gestutzt, okay, was macht man da jetzt? Ich musste mir erstmal einen Block kaufen, also hatte ich auch schon nicht mehr.
2: Ja, Clara ist an der Uni in Amsterdam und da gibt es jetzt einfach die Regel, keine Laptops, keine Tablets und auch keine Handys.
0: Ja, zumindest in diesem einen Studiengang, weil die Profs meinten, ey, ihr seid alle zu abgelenkt, das geht so nicht, jetzt ist nur noch Stift und Zettel angesagt.
2: Ja, vor allem, weil die sich nicht selber nur ablenken, sondern auch wenn neben dir einer sitzt, der so am Online-Shoppen ist oder so, lenkt das dich ja auch wieder ab und so. Das hat wohl ein bisschen zu krasse Ausmaße angenommen. Ist auch irgendwie ein bisschen nervig, finde ich, wenn die Profs einem so wie so im Kindergarten dann so Sachen verbieten wollen. Ich meine, du bist ja, also wenn du dein Semester selber verkackst, dann bist du auch selber schuld so. Aber Clara findet, die Idee mit dieser Regel ist jetzt eigentlich gar nicht so schlecht.
1: Das fällt mir schon auf, dass wenn ich am Laptop bin, dann schickt man mal eine E-Mail oder man macht New York Times Puzzle oder so. Es ist natürlich dann manchmal ein bisschen nerviger danach, alles nochmal zusammenzufassen auf dem Laptop. Aber ich würde sagen, dass auch die Stimmung im Klassenzimmer ist auch irgendwie besser, weil alle fokussiert sind und man hört zu und es ist einfach ein bisschen entspannter.
0: Das klingt jetzt so super positiv, aber natürlich gibt es auch etliche Studis, die sich darüber abfacken,
2: ja, ja,
0: die das jetzt nicht so gesagt haben in einem Ton, aber die schon sagen, so wie du gesagt hast, ja, wir müssen jetzt nicht bevormundet werden. Also alle sind alt genug. Andererseits als Prof, wenn du so in so einen luftleeren Raum sprichst, keine Antwort,
2: ja, dann
0: dir,
2: mach
0: alle
2: das
0: gucken
2: Ding
0: auf
2: mal
0: ihren
2: 90
0: Laptop.
2: Minuten weg, so scheiß halt drauf.

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0: Ich habe so Erinnerungskisten an bestimmte Lebensabschnitte oder Menschen, wie auch immer, die in meinem Leben waren, mit denen ich irgendwie nicht mehr befreundet bin oder was auch immer. Und weiß ich nicht, hast du das auch von deinen Ex-Freunden, Ex-Freundinnen?
1: Es gibt so ein, zwei Dinge. Es gibt so zum Beispiel einen so einen Ring, der irgendwo noch bei mir zu Hause rumliegt. Und jedes Mal, wenn ich das dann aber sehe, ist auch so weird eigentlich. Mhm. Aber man schmeißt
0: es
1: auch nicht weg.
0: Das heißt, der fliegt einfach bei dir rum. Das ist jetzt nicht in so einer Erinnerung.
1: Der ist in so einer Schmuckkiste quasi, wo auch andere Schmucksachen so mit drin sind. Und ich habe zum Beispiel auch mal, ich habe mal so eine Platte gekauft, so eine Schallplatte. Wollte die eigentlich verschenken, auch an eine Person. Die dann aber mich irgendwann, also dann ist das alles auseinandergegangen, bla bla bla. Und jetzt liegt diese Platte bei mir auch noch zu Hause. Und ich weiß nicht, was ich habe keinen Plattenspieler so. Ich höre, oh, das ist glaube ich sogar Lana Del Rey oder so. Also irgendwas, was ich halt überhaupt nicht höre. Ich weiß nicht, was ich damit machen soll.
0: Was macht man mit den Sachen, ne? Ja, manche Leute sind rigoros, schmeißen es einfach weg oder verschenken es, keine Ahnung. Ja. Wie ist es bei euch? Also was behaltet ihr oder habt ihr noch behalten von eurem Ex? Darüber quatschen wir gleich.

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0: In Münster soll es jetzt bald das Museum of Broken Relationships geben. Da werden dann, wie der Name schon sagt, Sachen ausgestellt, die an alten Beziehungen irgendwie erinnern.
1: Unter anderem Teppiche und einen Schreibtisch und einen Schreibtischstuhl sogar.
2: Ich habe einen Gürtel von ihm behalten und so eine Messenger-Bag, so eine Umhängetasche.
3: Eine Tasse, eine Picknickdecke, das ist es so ziemlich. Alles andere habe ich sogar zurückgegeben.
4: Seine Geschenke, seine Geburtstagsgeschenke, die er also mir geschenkt hatte, es waren jetzt so Lego-Blumen und sowas, habe ich ja klar nicht zurückgegeben.
5: Ja, das sind alles Sachen, die ihr so anscheinend noch zu Hause rumliegen habt von eurer Ex oder von eurem Ex.
0: Naja, ich meine sowas wie Teppich, wenn man sich das zusammen angeschafft hat vielleicht und die Person dann ausgezogen ist, man sich geeinigt hat, jeder kann das behalten, so dann check ich's schon. Lilly aus Bremen meint aber auch,
4: boah, kommt drauf an, was er gemacht hat, ne? Also wenn er voll der Hurensohn war, dann nicht. Dann behalt die Sachen, ist mir egal.
0: Ja.
5: Ja, rede.

0: Capo, also Haftbefehls Bruder, hat sich gestern Abend auf Insta zu Wort gemeldet. Vielleicht habt ihr es auch schon gesehen. Und zwar hat er sich im Namen von Haftbefehl und der Family ja sich entschuldigt und das hier gesagt.
1: Wie ihr wisst, kann mein Bruder Aykut gerade selbst nicht zu euch sprechen. Denn er befindet sich aktuell unter ärztlicher Aufsicht und muss sich gerade voll und ganz auf seine Gesundheit konzentrieren. Deshalb haben wir uns als Familie gemeinsam in Absprache mit ihm uns dazu entschieden, seine angesagten Konzerte abzusagen.
0: Ja, also jetzt am 15. und 18. Oktober wäre in Düsseldorf und Berlin halt ein Auftritt von ihm gewesen, aber wie ihr gehört habt, geht es Haftbefehl nicht gut.
1: Wir wissen, dass viele jetzt enttäuscht sind und es tut uns umso mehr leid. Wir danken jedem Einzelnen für seine Unterstützung und wir bitten euch, diese Entscheidung zu respektieren und ihm seine Zeit zu geben, die er jetzt braucht. Wir danken euch von ganzem Herzen für eure Unterstützung und wünschen euch und euren Familien nur das Beste.
0: Ja, man muss auch sagen, in den Kommentaren sind die Menschen echt super lieb. Hauptsächlich viele sagen so, ey, richtige Entscheidung, er soll auf sich aufpassen und so. Aber einige sagen auch so, Digga, wieso plant er überhaupt noch Auftritte? Welcher Veranstalter oder Manager will ihn da irgendwie noch auf diese Bühne schleifen? So, lass ihn mal in Ruhe. So oder so kann er ja jetzt nicht auftreten. Also gute Besserung an ihn und auch viel Kraft an die Family, weil die muss dieses ganze Auf und Ab ja auch aushalten. Oh!

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0: willkommen. Wir haben 17:30 Uhr, ihr Sweeties.
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0: Das hat Yannick.
2: Nach dem Rücktritt von Bundesarbeitsministerin und SPD-Co-Chefin Bärbel Baas läuft eine Diskussion über den Umgang mit Politikerinnen. Auch Brems Bürgermeister Andreas Bovenschulte hat die politischen Angriffe gegen Baas in der letzten Zeit schäbig und unanständig genannt. Er sagte auch, ein Umgang würde vor allem Frauen in der Politik treffen. Bärbel Baas hatte heute Morgen überraschend erklärt, ihre Ämter abzugeben. Zum einen wegen der Trauer nach dem Tod ihrer Stieftochter, aber auch wegen öffentlicher Angriffe aus der Union. In Frankreich haben Hacker in rund 300 Supermärkten komplett die Kühlanlagen lahmgelegt. Viele Läden mussten massenhaft Tiefkühlsachen wegwerfen. In einigen ist sogar Feuer ausgebrochen. Die Schäden sollen bei mehreren Millionen Euro liegen. Wer dahinter steckt, ist noch nicht klar. Eine spezielle Cybercrime-Einheit ermittelt jetzt. Und Gratulationen gab es schon vor ein paar Tagen, als die Chancen deutlich gestiegen sind. Jetzt ist aber sicher, der deutsche Tennisprofi Alexander Zverev wird demnächst die Nummer 1 einer Weltrangliste sein. Zum ersten Mal in seiner Karriere und als zweiter deutscher Mann nach Boris Becker. Und das Wetter haben wir gerade so 14 Grad. Die Sonne verschwindet langsam in der Nacht, aber nicht in den Wolken. Die sind nämlich mittlerweile ein bisschen weg. Morgen kommen die aber wieder. Maximal 15 Grad. Bleibt den ganzen Tag eigentlich größtenteils bewölkt. Und gegen Abend haben wir noch ein bisschen Regen und ein bisschen Wind.
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0: Ich war gerade so, was für Nacht, aber ja, du hast recht, wir sind wieder da angekommen, wo man zu Hause sitzt und denkt so, ja, jetzt gleich schlafen gehen, ne? Und dann merkt man so, Digga, es ist 8:30.
2: Ja, aber es ist halt früh dunkel und vielleicht können wir uns auch so ein bisschen Winterschlaf jetzt wiederholen. Warum nicht einfach mal 8:30 pennen gehen?
0: Boah, ich kann
2: dann
0: das
2: so
0: gar
2: schön 12
0: nicht,
2: Stunden
0: ne?
2: durchknacken.
0: Ich wünschte, ich könnte das, aber ich bin so, ich gucke auf die Uhr, ich so, nö, ich habe noch 3 Stunden, die ich wach bleiben darf.
2: Weißt du so? Digga, du bist nicht mehr 3, aber okay.
0: Ja, aber so fühlt sich das an.
2: Ja, ich check.

0: wenn eine Beziehung zu Ende geht, ja, dann ist immer noch diese komische letzte Übergabe, wo man nochmal so Sachen austauscht und zurückgibt und irgendwie aufteilen muss. Deswegen die Frage an euch, was müsst ihr eigentlich noch von eurem Ex zurückbekommen? Was wollt ihr noch zurück?
1: Ja, so ein Umhängstrap von einer Kamera, glaube ich, hat er noch von mir. Und ich habe den letztens gesucht und ich war so, wo ist der hin? Und dann hatte ich ihn im Verdacht.
2: Ich habe irgendwann mal meinen guten Ralph-Lauren-Pullover bei ihm gelassen und ich habe den nie zurückbekommen. Okay. Gib mir meinen Pullover zurück!
0: Assi, Alter, dass wir Frauen eure Pullis klauen, ist ja wohl Standard. Aber ihr unsere?
3: Ja, vor allem die Umhängstraps. Das.
0: Oi, oi, oi, von der Kamera am

0: Ist doch aber okay, oder?
1: Aber
0: ich bin auserzählt.
1: Ja.
0: Boom, boom, Hüfte links, rechts.
1: Oh, stark. Gutes Timing. Okay, ja, ich würde sagen, lass mal nach Hause gehen.
0: Ja, gefährlich ist das hier zum Abschied von Batman's Jay und Boki. Und wir sind raus. Yannick und Phil, bis morgen.
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8: Immer hungrig, aber ewig unterschätzt, kam er vom Block in die Charts und zurück in den Block. Mittlerweile ist er über 40 Jahre gereift und präsentiert uns sein bestes Stück. Wie teilt es bei uns?
9: Hi, danke für das Intro mal wieder, Weltklasse.
8: Danke, mein Lieber, schön, dass du da bist, schön, dass du wieder Zeit genommen hast. Letztes Mal, als wir gesprochen haben, war das vor deinem Album, tatsächlich ein bisschen länger sogar vor deinem Album. Jetzt sind wir nach deinem Album, dein bestes Stück oder beziehungsweise mein bestes Stück, heißt das gute Ding. Hat ein bisschen gebraucht tatsächlich, bis du das fertig gemacht hast. Hast du auch, glaube ich, in ein paar Interviews gesagt. Also da gab es schon ein paar Songs, die mal rumgelegt und Kollegen haben, was mal produziert und so weiter und so fort. Mhm. Jetzt ist das Ding fertig. Wie war das, als es dann auf der Festplatte lag? Finally quasi, war das so stolz oder war das auch eher so ein Tick, boah, ich bin auch mega erschöpft, dass das Ding jetzt einfach durch ist?
9: Ja, das war eine gute Mischung. Es war natürlich stolz, weil du da was hast, was auch in meinen Augen zurzeit halt das Beste ist, was ich von mir geben kann. Auch alles komplett selbst produziert und getextet und alles. Und natürlich ist es dann, einerseits fällt dir ein Stein vom Herzen und die Last fällt. Andererseits ist natürlich nach der Produktion dann die Zeit für die Promoarbeit. Ja, und das, kennst du es, wenn dann dein Auge so zuckt? Das hatte ich so ein paar Tage, so ein paar Wochen hintereinander weg. Aber jetzt ist das Zucken weg, Album ist draußen, Resonanz ist gut. Ja, ich kann mich nicht beschweren. Ich bin froh, dass es alles so gelaufen ist.
8: Dann hoffe ich, dass das Zucken nicht wieder zurückkommt, während wir sprechen. Du hast gerade eben ein bisschen angesprochen. Dein bestes Stück ist natürlich im Augenzwinkern, wie wir es von dir kennen, natürlich. Ne? Aber wenn wir jetzt mal die Ironie abziehen, du hast gesagt, das ist das Beste, was du aktuell von dir geben kannst, aber inwiefern? Woran machst du das fest?
9: Ich habe ja jetzt ein paar Jahre Ruhe gehabt. Sind 6 Jahre vergangen zwischen meinem letzten Album und dem jetzigen Album. Und in der Zeit ist halt viel passiert. Und dementsprechend musste ich mich neu organisieren, mein Leben neu definieren auch teilweise. Und dann gehst du durch Höhen und Tiefen und dann irgendwann kommt halt ein Album dabei raus. Also bei mir ist es so, es hat immer was mit dem zu tun, was ich erlebt habe. Und das bei jedem Album das Konzept aus dem Leben sprechen. Immer das sagen, was gerade abgeht. Und dementsprechend ist das jetzt gerade mein bestes Stück. Ich weiß nicht, klar sagen Leute vielleicht, damals war besser oder wie auch immer, oder das letzte Album war geiler, oder andere sagen, ey, das ist wirklich dein bestes Stück. Also ich habe auch verschiedene Reaktionen gelesen auch. Aber das ist okay, weil es ist halt das, was ich bin, was ich erlebt habe. Und so wie es ankommt, kommt es halt an.
8: Wir haben beim letzten Mal schon ein bisschen drüber gesprochen zum Teil, aber Leute, die sich jetzt das Interview angucken, haben vielleicht das alte nicht gesehen, deswegen vielleicht so ein, zwei Sachen. Ich meine, du hast gesagt, 6 Jahre ist her, das geht in die Corona-Zeit noch rein, 2020 und so weiter und so fort. Was waren so die prägnantesten Sachen, die da passiert sind quasi, wo du dich neu orientieren musstest und die jetzt in dieses Album gemündet sind?
9: Privat hat sich sehr viel geändert. Was meine Frau, meine Kinder angeht, da ist viel passiert, beziehungsweise meine Ex-Frau mittlerweile. Ja, da ist halt sehr viel passiert. Dann gesundheitlich war ich sehr angeschlagen, hatte Panikattacken und sowas, Burnout, wie auch immer man es nennen möchte. Auf jeden Fall war ich in einem sehr depressiven Loch. Ich bin da reingefallen und bin da nur schwer wieder rausgekommen, musste hart kämpfen dafür, hab's aber irgendwie geschafft. Lebensumstände haben sich geändert. Ja, und das macht schon was mit einem. Also es sind alles Sachen, waren jetzt keine Kleinigkeiten so, sondern es ist wirklich, es kam gefühlt eins nach dem anderen. Dann ist meine Mama auch verstorben in der Zeit. Ja, und das sind Sachen, die reißen an dir, die zerreißen dich, reißen dich runter. Und irgendwie muss man dann halt lernen, damit umzugehen. Ich meine, es ist nicht das erste Mal, dass das Leben mir gezeigt hat, dass es ein Arschloch ist. Aber es wird halt immer schwerer, wieder aufzustehen. Das merkt man auch. Ne? Die Energie geht halt Stück für Stück weg. Und da muss man dann halt wirklich auch sich die Pausen gönnen. Es gibt ja schon Pläne fürs nächste Album, aber erstmal würde ich jetzt nochmal den Titelsong vom jetzigen Album spielen. Bestes Stück von mir, Be Tight. Zieht euch rein.
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1: Was geht ab? Hier ist Simon. Wir sind zurück im Talk mit Be Tight. Du hast auch die depressiven Phasen angesprochen und rappst ein Teil auch darüber. Überforderung, Erschöpfung hatten wir jetzt auch schon ein bisschen. Mhm. Was war schwerer, die Hilfe anzunehmen oder zu geben, dass du sie brauchst?
2: Gute Frage. Ich glaube, ich hatte mit beidem ein Problem. Also ich habe es erstmal versucht, selbst zu lösen, weil ich bis jetzt alles selbst gelöst habe, egal was da kam. Habe aber dann gemerkt, dass ich das einfach nicht schaffe, dass das einfach nicht besser wird. Also klar, es ist besser geworden, aber nicht so, dass ich sagen kann, okay, so kann ich den Rest des Lebens, meines Lebens verbringen, in diesem Zustand. So, und irgendwann ist es stagniert. Also klar, es wurde besser, aber irgendwann dachte ich so, nee, das ist aber nicht. Und das zu akzeptieren für jemanden, der eigentlich bis jetzt immer alles selber geschafft hat, ist schwierig. Aber wenn man das dann gemacht hat, dann war der nächste Schritt, sich Hilfe zu holen. Das war dann ja die logische Schlussfolgerung einfach. Mhm. Und es war dann auch okay. Also eigentlich war der erste Schritt die Akzeptanz, dass man es alleine nicht schafft. Mhm. Das war eigentlich der schwierige Schritt.
1: Ja. Der schwierige Prozess vor allem auch. Man ist ja kein Schritt, dann es dauert ja auch wahrscheinlich so. Ist das dann morgens aufgewacht, bist du vermutlich noch, ja okay, jetzt. Ja.
2: Genau.
1: Jetzt mach ich's. Du hast jetzt auch, wie gesagt, deine Mom kurz angesprochen und bitte entscheide selber, wie quasi du auch antworten wirst, weil es einfach eine sehr private Geschichte ist, aber du hast ja aber Alkoholkonsum schon früh gesprochen quasi so, ja, auch in verschiedenen Texten so. Aber auch, dass du ihr jetzt verzeihen konntest quasi noch. Und wie lange hat es gedauert, bis du verstanden hast, dass ihre Dämonen nicht auch zwingend deine sein müssen?
2: Das hat relativ lange gedauert. Also, ja, das Verhältnis war, es war schon immer gut trotzdem. Also auch wenn ich natürlich so, sauer war eine Zeit lang, weil die Kindheit so und so gelaufen ist oder so. Aber im Endeffekt, ich meine, ich habe meine Mama immer geliebt. Ich weiß, dass sie mich auch immer geliebt hat. Und irgendwann kam dann, ich glaube mit Mitte 20 ungefähr, wo dann auch, oder Ende 20, genau Anfang 30, wo meine Kinder dann auch so ein Stück älter wohnen und ich dann gecheckt habe, okay, was bedeutet es überhaupt, ein Kind großzuziehen? Mhm. Und da habe ich sie natürlich auch viel besser verstanden, was es als alleinerziehende Mama für ein Struggle ist. Und da ist mir dann einfach bewusst geworden, dass sie immer ihr Bestes gegeben hat. Immer. Mhm. Manchmal konnte sie halt nicht mehr geben. Und das ist auch okay.
1: Mhm. Ja, voll gut und auch voll schön, dass man das noch, also zu der Zeit noch einfach noch dann realisiert hat.
2: Ja, quasi so. Bin ich auch sehr froh drüber. Also ich denke, es gibt auch Menschen, die dann sehr verbittert sind und dann halt wenig Kontakt noch zu ihren Eltern haben, weil sie halt immer noch sauer sind auf das, was mal passiert ist oder so. Und ich bin wirklich froh darüber, dass wir jetzt die letzten, weiß nicht, 10, 15 Jahre noch wirklich ein gutes Verhältnis hatten. Mhm. Das auch echt noch schön war.
1: Alles, schön. Ja. Schön, schön, sehr gut. Lass zurück zu deinem Album kommen. Und zwar hast du einmal gesagt, glaube ich, auch im Vorfeld, dass es so eine Feature-Anfrage.
2: Ja.
1: Die gab's quasi. Ja. Die hast du rausgesucht. Okay, ein Artus, der wär's, den können wir draufholen. Ja. Hat dann am Ende nicht geklappt.
2: Ja.
1: Wer war dieser Artus, bei dem du dachtest, er oder sie passt genau da drauf?
2: Es war Siggi tatsächlich. Ich habe ihm schon die Sachen zugeschickt. Wir haben auch schon ein bisschen hin und her geschrieben und gequatscht. Und ja, aber bei ihm war es halt einfach so viel, was er noch aufzuholen hatte, wo er schon Leuten was schuldig war, ein Feature und so weiter und so fort. Und dann hat er gesagt, ey, sorry, ich glaube, ich schaff's einfach nicht. So, dann meine ich ja, kein Ding. Dann wird's halt doch ein reines Soloalbum.
1: Ja. Ja. Ja, schön gewesen, natürlich.
2: Ja.
1: Interessant, ja, vielleicht nicht das letzte Mal.
2: Ja, und die Seite auch. Nächstes Album ist ja schon in Planung.
1: Wow, kreativ. Vorweg, sehr gut.
2: Ja, auf meinem Album ist halt jetzt kein Feature drauf, aber ich habe ein Feature für Kitty Cat, ihr Album gemacht. Lebende Legenden heißt der Song und den hören wir erstmal, würde ich sagen. Der gefällt mir gut, so machen wir's.
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5: Willkommen zurück bei Deutschrap Ideal. Mein Name ist Simon. Bei mir ist heute Beat Tight. Zum Thema bestes Album quasi, was du so aktuell geben kannst. Die Reaktionen sind ja auch natürlich nicht nur positiv. Ja, das gehört klar. Ja immer dazu quasi, dass du auch sagst, okay, ein bisschen musikalisch stagniert da vielleicht auch ein bisschen was so. Wie filterst du dieses Feedback heutzutage quasi, weil du ja auch nochmal im Kopf nochmal jemand anders bist? So, liest du jedes Kommentar auf Reddit oder quasi prallt das mittlerweile ab und du sagst ja, okay, ich habe ganz andere Sachen schon und die ich nicht durchgehen muss.
6: Ja, so. Nee, das ist, also ich lese mir das schon so gut wie es geht durch, alles schaffe ich nicht. Aber so, wenn es sich ergibt, also ich lese mir das schon durch. Und es gibt natürlich auch einmal Feedback, was einfach nur nach Geschmack geht. Das ist dann auch okay, also wenn jemandem das nicht gefällt, weil es ihm zu soft ist oder zu ruhig oder die Beats vielleicht zu oldschool sind oder so, okay, ja, ist ja kein Ding. Dann gibt es Kritik, die einfach nur hatet, so, wo überhaupt nichts dran ist und es einfach nur beleidigend ist. Das ist mir dann egal. Und dann gibt es halt die positiven Resonanzen, wo die Leute dann auch checken, was das Album für mich bedeutet, wo ich hin will mit dem Album oder hin wollte und warum ich die Musik so mache, wie ich sie mache, warum ich selbst produziere, warum der Beat dann halt genau so klingt. Denn es ist nicht, weil ich es nicht anders kann, sondern weil er so klingen soll. Und ja, das verstehen halt nicht alle, aber die es verstehen, die finden das Album dann halt natürlich umso geiler, weil sie genau meinen Vibe catchen.
5: Wo wolltest du denn hin mit dem Album?
6: Ich wollte, dass es eine Mischung ist aus PlayStation Beats von damals. Natürlich ein bisschen sauberer produziert, vielleicht noch ein bisschen pompöser produziert in der einen oder anderen Stelle, aber dass es sehr minimalistisch ist und oldschool, aber halt ohne oldschool zu sein. Textlich natürlich so wie heute, das, was ich noch vertreten kann. Ich konnte jetzt nicht mich in eine Kunstfigur reindenken und dann wieder so wie vor 20 Jahren die Texte schreiben. Das kann ich einfach nicht. Ich habe auch immer die Musik gemacht, die für mich authentisch ist, die ich auch vertreten kann, die ich lebe. Und ja, da wollte ich hin. Sound von damals, Texte von heute.
5: Welcher Song hat dich am meisten Kraft gekostet auf dem Album?
6: Am anstrengendsten war Zerplatzt, weil der auch sehr emotional ist. Ich habe den geschrieben und ich musste dann zwischendrin auch dann halt aufhören, weil ich echt dann so mitgegangen und dachte mir so, okay. Und auch beim Aufnehmen war die Stimme manchmal ein bisschen sehr zittrig. Aber irgendwann habe ich dann den Vibe getroffen, der nicht zu weinerlich ist, aber auch nicht zu angepisst. Und dann, aber der hat ein bisschen gedauert.
5: Für alle, die jetzt noch nicht gehört haben, quasi, wovon handelt der? Hol die kurz ab quasi.
6: Da geht es darum, dass manchmal der Kopf oder das Herz einfach so voll ist, dass man das Gefühl hat, es zerplatzt. Und dann rede ich halt über Dinge, die halt meinen Kopf so beanspruchen oder mein Herz halt gefühlstechnisch. Ja.
5: Vielleicht nochmal zurück, weil du natürlich über viele Sachen sprichst so und es ist ein bisschen eine Mischung jetzt draus. Einmal natürlich noch so ein bisschen alte Beat-Tight-Vibes, aber nicht so, was du heute vertreten kannst, hast du gesagt. So. Aber natürlich auch über die Schwere, die Erschöpfung, die ganzen Sachen, die dich einfach auch prägen. Es geht auch um einen Schaden, der quasi irgendwie nie repariert wurde und dass es mehr als eine Phase war. Darüber haben wir jetzt schon ein bisschen gesprochen, glaube ich. Und du bist ja im Märkischen Viertel als einer der wenigen Schwarzen quasi, oder einzigen Schwarzen mehr oder weniger, da aufgewachsen. So hast du auch schon mehr in Interviews drüber gesprochen. Welche Erfahrungen aus der Zeit bestimmen dein Denken heute noch mehr als die Agro-Zeit?
6: Ja, die Erniedrigungen, die man erlebt hat, die sind immer da. Also ich will jetzt nicht so ganz ins Detail gehen, weil das wirklich mir zu hart ist, jetzt in der Öffentlichkeit zu sagen. Aber da waren halt vier ein bisschen ältere Jungs und die haben mich halt aufgrund von meiner Hautfarbe gejagt, verfolgt und

0: ja, haben mich dementsprechend dann auch erniedrigt und es war nicht nur mit Worten, sagen wir mal so, ja.
1: Du warst Punching Ball, ne, für die?
0: Ja,
1: du warst genau. da und okay, geil, genau. Die waren älter noch wahrscheinlich.
0: Genau, so, also ich hatte auch gar nicht die Kraft, irgendwas dagegen zu machen und ja, klar, wurde man dann verprügelt und so weiter.
1: Wie alt ungefähr, nur dass ich mir vorstellen kann?
0: 6 ungefähr war ich, so, also 7 vielleicht, so, ja, und die waren, denke ich mal, so 12, 13, also es war einfach nichts zu machen. So, und dann, klar, hat man versucht, sich zu wehren, aber es ging halt nicht. Und dieses Gefühl ist halt...
1: Mit 6 bist du auch noch ein Kind. Ja. Also ich meine, du bist wirklich Kind. Ja, ja. So, klar, du bist so, aber am Ende so...
0: Ja, das prägt mich eigentlich die ganze Zeit, weil ich natürlich immer als erstes denke, wenn irgendwas nicht läuft oder irgendjemand scheiße zu mir ist, okay, das ist jetzt vielleicht aufgrund von meiner Hautfarbe. Und oft muss ich mir aber sagen, nee, es ist nicht. Es ist... hat andere Hintergründe. So, ja. Aber das ist natürlich immer das Erste, woran man denkt.
1: Das ist richtig krass eingebrannt.
0: Genau, aber da versuche ich halt, dass nicht mein Leben kontrolliert, dass ich die ganze Zeit denke, ey, überall, jeder hat was gegen mich aufgrund von dem, wie ich aussehe. So,
1: voll.
0: Manchmal ist es halt so, da hast du einfach gar keinen Nerv mehr auf nix. Du hast keinen Bock, du chillst im Bett oder wo auch immer und willst niemanden sehen. Und dafür habe ich einen Song gemacht. Den hören wir jetzt. Von mir, Be Tight, gar kein Nerv.
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1: Welcome back. Ich spreche schon die ganze Zeit mit B-Tide. Es geht um sein neues Album, Mein bestes Stück. Und genau da steigen wir jetzt wieder ein. Wir hatten ja auch drüber gesprochen quasi letztes Mal. Da hast du ein bisschen erläutert, warum du den Song damals ja auch geschrieben hast. War so ein Empowerment-Move quasi, wo du sagen, ich wollte es quasi mir zurücknehmen so und mich nicht mehr, sollte nicht mehr wehtun.
2: Genau.
1: Wenn es quasi so an mich rankommt. Jetzt hat es tatsächlich ein bisschen was ausgelöst zum Teil im Netz. Und es gab so auf jeden Fall Leute, die sich darüber, die auf jeden Fall anderer Meinung waren, die auch gesagt haben, kann ich verstehen, aber das hat halt, das, was für dich empowernd war, hat halt für uns ganz, ganz viel Schmerz und Leid quasi verursacht. Weil das quasi legitimiert wurde, noch mehr, dass es man sagen kann, weil da gibt's doch diesen Song, der krass durch die Decke geht quasi, so, was hast du denn? Der sagt's doch selber.
2: Ja.
1: Und zack, quasi, waren sie quasi dem, in Anführungszeichen, ausgeliefert. So. Hast du das, also verstehst du, dass das so auch Wut erzeugt hat, tatsächlich?
2: Ja, klar, ist verständlich. Also, wenn's demjenigen wehgetan hat oder wenn andere Leute dann diesen Song benutzen, um anderen weh zu tun, dann ist es natürlich scheiße. Und natürlich verstehe ich, dass man da wütend wird. Klar, ist verständlich.
1: Mhm. Hast du es mitbekommen in irgendeiner Form? Hast du irgendwas gelesen quasi dazu, was dich so auch mal nachdenklich gemacht hatte? So? Weil es gab Forderungen, dass du dich dafür entschuldigst. Ne?
2: Also ja, so. Ja, gut. Ja, das, klar, jeder hat natürlich seinen Weg damit umzugehen. Jeder hat seine Erfahrungen damit. Ja, und das ist natürlich, der Song hatte eine bestimmte Intention für mich. Ich meine, er ist jetzt 25 Jahre alt. Damals war noch gar nicht damit zu rechnen, dass damit überhaupt irgendwas passiert. So, es war eigentlich eher für mich gemacht. Ja, wenn es ist halt scheiße, wenn es so passiert, muss ich sagen. Ja, ist kacke.
1: Voll. Aber ich meine, wir haben es ja auch heute schon, und ist ja auch in Zeit passiert jetzt, du gehst jetzt auch nochmal anders damit oben quasi. Oder anders gefragt, würdest du denn, also, wie würdest du heute mit der Thematik umgehen?
2: Anders, ganz anders. Ich würde den, also ich würde den nicht mehr so schreiben und rappen und so. Natürlich, ich würde es heute ganz anders machen. Heute, also damals hatte ich natürlich ein anderes Mindset und ich wollte natürlich auch das provokant machen. Klar, ich wollte auch ein bisschen Witz mit reinbringen, halt so wie ich halt damals drauf war. Es war einfach meine Attitüde, so damit umzugehen. Heute würde ich es anders machen, definitiv.
1: Dann bringe ich zu einem anderen Punkt, wo Leute nicht ganz happy mit dir waren. Du hast bei Deutschrap Plus bei den Kollegen, schönen Gruß, glaube ich, das ist auch schon angesprochen worden, nämlich Asche hat ja, nachdem du quasi den ersten Song released hattest, so bestes Stück, quasi hatte dann auch nochmal eine Reaktion darauf. Da ging es um ein altes Thema, weil dein Demo quasi irgendwie zerrissen wurde von dir, woran du dich auch nicht mehr erinnern konntest und so weiter und so fort. Und er hat dir aber auch abgesprochen quasi im Endeffekt, dass du überhaupt irgendwas könntest. Du sollst mal beiseite gehen, weil jeder Newcomer gefühlt aus irgendeiner Castingshow wäre besser als du. So, da kam natürlich auch viel, ne? Kann ich mir vorstellen. Ich weiß nicht, ich habe nicht mit ihm gesprochen direkt, aber so wie ich ihn einschätze, nehme ich auch ein bisschen da was mit. Wenn du sowas hörst, spürst du, also ist das so ein müdes Lächeln oder ist das, macht es in irgendeiner Form was mit dir oder ist es so, so ein bisschen, ey, warum tritt er das mit Füßen quasi so? Weil da ist natürlich...
2: Nee, da bin ich ganz entspannt. Also jeder kann ja seine Meinung haben. Und wenn ihm das überhaupt nicht gefällt, was ich mache, und er der Meinung ist, dann kann er die Meinung haben. Ich muss ja die Meinung nicht teilen. Er muss meine Meinung nicht teilen. Alles gut. Soll doch jeder das denken, was er denken möchte. Kein Problem.
1: Würdest du dich eigentlich überhaupt heute noch auf so Musik rein musikalischen Beef, wohlgemerkt, quasi einlassen, wenn es irgendwas gäbe, was den...
2: Nee,
1: auslösen könnte?
2: Das habe ich damals mal gemacht, so, aber hab auch gemerkt, dass es mir gar nichts gebracht hat. Also sowohl emotional als auch irgendwie, okay, geschäftlich ist eh egal, aber es hat mich, ich habe mich dadurch nicht besser gefühlt. Also warum soll ich das denn? Warum soll ich denn meine Energie da dafür aufbringen, etwas zu machen, was mir eigentlich nichts bringt?
1: Und glaubst du, der junge B-Tide hätte das, wäre der junge B-Tide damit umgegangen? So der, der bei Lady Betray im Interview saß und da irgendwie über sein...
2: Eigentlich genauso. Ich bin eigentlich schon immer, ich habe glaube ich nur einmal, das war das mit Echo glaube ich damals, wo ich mich dazu habe hinreißen lassen, einen Song zu machen. Oder auch überhaupt dann halt öffentlich zu dissen irgendwie. Weil ich fand es irgendwie schon immer so, braucht's nicht. Wir hatten ja vorhin mal irgendwann über All-Time-Favorite gesprochen. Das war nicht in dem Gespräch, aber egal, ich will trotzdem gerne von Lost Boys Renee hören. Das wäre wunderschön. Ja, lass doch mal machen.
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6: Ladies and Gentlemen, willkommen zurück im Talk mit B-Tide. Es geht direkt weiter. Wir hatten es vorhin von Siggi, er hat jetzt auch mit ein neues Album angekündigt quasi und mit Issa jetzt auch quasi erst Single wieder gedroppt. Ja, und
7: übrigens sehr geiles, muss ich sagen.
6: Überragend, also sehr, sehr stark.
7: Also man, mega.
6: Und er hat sich zu seiner Maske, zurückgefunden. Natürlich in einer anderen Form, in einer anderen Art. Kleiner, ein bisschen transparenter, aber sie ist wieder zurück. Als du es gesehen hast, du hast vielleicht auch schon vorher mitbekommen, aber was war dein erster Gedanke? So Nostalgie, Marketing, Kunst, so was? Was war
7: ja,
6: das?
7: Von allem ein bisschen. Was ich von Siggi weiß, ist, dass auch in seiner Musik immer auch seine Seele steckt. Mhm. Also klar, vielleicht jetzt bei so Pop-Produktionen, die halt extra jetzt für die Single aufgebaut, da wahrscheinlich nicht. Da ist es vielleicht einfach nur wirklich was, also wie wird die Single am erfolgreichsten? Aber jetzt bei der, bei Issa zum Beispiel, das ist sein Ding. Und das höre ich auch raus. Ja, und das ist, da steckt auch seine Seele drin, hundertprozentig. Genauso wie das Marketing jetzt aufgebaut ist. Das ist er, hundertprozentig. So, das spürt man auch voll.
6: Hast du schon Sachen, also mehr gehört, als wir es hören durften? So?
7: Ja, ja? Habe ich. Tatsächlich.
6: Auf was freust du dich am meisten, wenn es kommt?
7: Ja, das darf ich jetzt noch nicht sagen.
6: Vielleicht kannst du es umschreiben.
7: Ja, da sind schon ein paar geile Dinger bei. Also ich habe sicher... 5, 6 Songs habe ich gehört und die waren schon alle wieder auf einem Level, wo man sich denkt, Alter, da ist er.
6: Da ist er wieder.
7: Ja. Ja.
6: Okay. Gibt es Überraschungen, die wir uns freuen können? Hast du irgendwelche, oder wo man glaubt, hier die Außenwelt wird ein bisschen überraschend sein?
7: Bestimmt. Könnte ich weiß nicht, wie die Außenwelt
6: auch von Feature-Gästen
7: das so wahrnimmt, aber ich denke, es gibt die ein oder andere Überraschung. Also mich hat es überrascht auf jeden Fall.
6: Thematisch, wie er rappt oder auf welcher Ebene hat es überrascht?
7: Das verrate ich nicht. das musst du ihn jetzt fragen.
6: Ich hab's versucht. Ja, bestenfalls frage ich ihn das einfach. Genau.
7: Frag ihn mal, was mich überrascht hat.
6: Hast du ihm gesagt?
7: Nee. Frag ihn trotzdem einfach.
6: Lass zurück zu deinem Album gehen noch. Da hast du gesagt schon, du hast viele Sachen angesprochen, vieles, was auf deiner Seele dich beschäftigt hat, quasi, mit dem du jetzt einfach umgehen musstest. Und innere Kämpfe auch, die du ausgetragen hast. So, welcher innere Kampf, den du da beschrieben hast, ist vielleicht jetzt wirklich endgültig gekämpft und den musst du nicht mehr, also den kannst du dann auch hinter dir lassen. Gibt es da irgendwas?
7: Endgültig ist schwierig, weil es ist immer mal besser, mal schlechter. Mhm. Ja, also wenn du, oder zumindest bei mir so, wenn ich gerade kopfmäßig mit etwas zu kämpfen habe, gibt es gute und schlechte Phasen. Und ich glaube, so geht es jedem, der da kopfmäßig ein bisschen angeschlagen ist. Jetzt so würde ich sagen, Wut ist der Song, wo es sich bei mir schon krass gebessert hat und wo ich selten nur noch in diese Spirale komme. Die ich in diesem Song beschreibe. Also da würde ich sagen, habe ich die größte Entwicklung gemacht, dagegen zu kämpfen und das einzudämmen.
6: Was hat dir geholfen dabei?
7: Der Therapeut hat mir geholfen, wie ich damit am besten umgehe. Und natürlich die Lebensumstände. Also wie ich gesagt habe damals, ich hätte von Anfang an Prioritäten anders setzen müssen und eine gerade Linie haben müssen. Und das hilft mir dabei jetzt gerade auch. Ich weiß genau, wo mein Fokus ist, was ich mir zumuten kann. Hab gelernt, mehr auf mich zu achten, auf mein Wohlbefinden zu achten. Also jetzt gar nicht mal drogenmäßig oder so, sondern einfach von Belastbarkeit. Ja, und dadurch bin ich halt natürlich auch entspannter und habe nicht mehr diese Momente, wo die Wut mich überkommt und es dann Klick macht.
6: Und nur für die Leute, die den Song nicht gehört haben, war es die Wutspirale jetzt quasi aufs Leben, auf andere, auf dich?
7: Das sind ganz verschiedene Momente. Das baut sich dann auf und dann ist quasi mein Hirn überlastet und dann macht es einfach Klick. Und dann bin ich auch nicht mehr ganz Herr meiner Sinne sozusagen. Bis dann irgendwann der Punkt kommt, dass mein Gehirn dann wieder sagt, okay, jetzt reicht's. So, jetzt, dann kann ich mich langsam wieder beruhigen und dann geht's auch wieder.
6: Für was für eine Phase sprechen wir? 5 Minuten, eine Stunde, einen Tag?
7: Na, das, nee, das sind meistens so 15, 20 Minuten, wo ich merke, okay, jetzt, so, ich komme nicht mehr raus, jetzt, es wird jetzt eskalieren, es wird jetzt einfach passieren und dann, ja, passiert's, dann ist dieser Wutanfall quasi und dann gibt's den Moment, wo es dann wieder runtergeht und das habe ich jetzt schon zum Glück lange nicht mehr gehabt, sehr lange nicht mehr und da würde ich sagen, habe ich den größten Schritt geschafft, das zu kontrollieren.
6: Was würdest du Leuten empfehlen, die sich in deiner Nähe befinden, wenn so ein Moment passiert?
7: Eigentlich nicht, also nicht mit mir reden, aber mich einfach in den Arm nehmen, zum Beispiel. Einfach festhalten.
6: Kill him with love. Kill him with kindness.
7: Ja, okay. das ist das. Ja, und also gerade wenn wir jetzt so dieses Wutthema nehmen, so, dann fühlt man sich ein bisschen so, als wären die Ketten dann gelöst, dann ist man so unchained. Ja, das ist auch ein schöner Übergang. Dann hören wir jetzt Bobby Unchained von mir. Für euch.
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2: Hi, hier ist Simon von Deutsche Bedial. Dieses Mal zu Gast ist Be Tight. Was bedeutet dir nach all dem ganzen Lärm und Trubel und Auf und Abs und inneren und äußeren Wirbelstürmen das Wort Frieden?
3: Also Frieden ist schön, aber er ist schwer zu bekommen. Ich fühle mich am besten oder am friedlichsten, wenn ich zu Hause bin mit meiner besseren Hälfte und wir einfach in unserer kleinen Welt sind.
2: Mhm.
3: So. Dann natürlich, wenn ich meine Kinder sehe, ich mit denen irgendwas machen kann, Eis essen, ins Kino gehen, irgendwas, die in den Arm zu nehmen. Das ist für mich, das sind die Momente, wo ich mich einfach fühle, als würde Frieden herrschen und dann ist die Welt in Ordnung. Aber es ist halt leider kein Dauerzustand.
2: Mhm.
3: Ja, deshalb wünsche ich mir natürlich dauerhaften Frieden, also jetzt nur was meine Person angeht, aber es sind einfach so viele Sachen um einen herum, die geregelt werden müssen, was dich anfickt einfach, wo du denkst, Alter, nicht doch schon wieder, ey, jetzt gerade habe ich doch, gerade ist doch eigentlich alles cool und dann kommt das wieder von dort, von, also, mein, wer kennt's nicht, umso älter du wirst, umso mehr Punkte gibt es, die dich einfach immer wieder versuchen runterzuziehen. Ja, aber umso schöner sind dann die Momente, wo man sich selbst den Frieden erarbeiten kann und sagen kann, okay, jetzt für die 3-4 Stunden gibt es nur diesen Augenblick des Friedens.
2: Oder wenn man einen guten Song gemacht hat, Beat gebastelt hat quasi, der vielleicht auf das nächste Album kommt.
3: Ja.
2: Glaube ich, okay. Auch sind auch schöne Momente.
3: Also ja, stimmt. Das hatte ich jetzt völlig vergessen, den Moment, weil ich jetzt auch schon auch aufgrund von der Tour jetzt und alles und der Vorbereitung habe jetzt lange keine Musik mehr gemacht. Aber das stimmt, wenn ich einen Beat mache, also beim Text muss ich mich zu sehr konzentrieren, da kann ich nicht so ganz abtauchen.
2: Aber wenn du es fertig hast,
3: dann. Aber wenn ich einen Beat mache und während ich den Beat mache, dann ist Frieden.
2: Mhm.
3: Weil dann bin ich in einer anderen, in irgendeinem Universum, wo es nur mich und die Musik gibt. Und da vergehen dann auch teilweise Stunden und ich verliere mich da drin.

0: ist einfach, ich schwebe dann. Ja. Mhm. Das ist schön. Das ist geil.
1: Dann, was steht aktuell an? Was kommt noch? Auf was dürfen sich die Leute freuen? Du hast schon was geteased. Erzähl es den Leuten.
2: Ja.
1: Was steht an in der Welt von BeatTight?
0: Erstmal noch 3 Tour-Dates. Aber ich glaube, wenn das hier rauskommt, sind die schon vorbei. Da sind jetzt nächste Woche noch 3 angesagt. Dann im Dezember gibt es den Birthday Bash in Berlin am 28.12. Das wird nochmal eine fette Sause mit vielen Gästen. Das wird geil. Also, wer es verpasst, ist selber schuld. Ansonsten bin ich schon an einem neuen Album dran. Albumname steht. 3 Songs habe ich schon fertig. Feature-Gäste sind schon in Planung. Das werden diesmal definitiv mehr. ansonsten, es wird wieder eine Specialbox geben. Die Inhalte sind auch schon in Planung. Ja, die Ideen sprudeln. Eine Tour wird es nächstes Jahr wieder geben. Ich bin on fire. Es macht wieder richtig Spaß. Es wird geil. Es wird einfach geil.
1: Dann, wenn es noch eine Message geben würde, die quasi über ganz Deutschland oder bestenfalls Europa oder der Welt quasi schweben würde, an die sich bestenfalls auch alle halten sollte, welche wäre es? Was würde BeatTight draufschreiben lassen?
0: Glaubt an euch. Das Leben ist wert. Glaubt an euch.
1: Sehr schön. Mein bestes Stück, das neue Album von BeatTight. Seit Ende August ist es draußen, das nächste ist auch schon in der Mache quasi. Ansonsten Tourdates, checkt es ab. Im Dezember ist auf jeden Fall nochmal zu erreichen. Und nächstes Jahr natürlich auch noch, checkt ihn ab. Checkt uns ab auf jeden Fall. Mein Name ist Simon, das hier ist Deutschrap Ideal. Ihr seht uns bei YouTube, ihr hört uns im Radio, ihr seht uns bei Instagram, TikTok, in der ARD Mediathek, ARD Sounds, im TV. Wir sind überall. Wer uns nicht findet, hat nie gesucht. Vielen, vielen Dank für deine Zeit auf jeden Fall. Und
0: danke
1: die letzten
0: dir.
1: Worte gehören dir.
0: Danke für das schöne Gespräch. War mal wieder der Hammer und jederzeit wieder. Bis dann.
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